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1: Ich bin Jan-Henner Reitze. 6 Stunden lang hat eine Spitzenrunde der Bundesregierung um Bundeskanzler Friedrich Merz

0: Die Zufriedenheit mit dem Gesundheitssystem in Deutschland nimmt ab. 62% sind nach einer Umfrage im Auftrag der Krankenkasse DAK Gesundheit damit zufrieden. Vor rund 10 Jahren waren es noch mehr als 80%.
1: Mehr als jeder Dritte hat in den vergangenen 2-3 Jahren eher schlechtere Erfahrungen mit der ärztlichen Versorgung gemacht. Erlebnisse, die sich natürlich in der aktuellen Umfrage niederschlagen. Bis 2022 lag die Zufriedenheit rund 10 Jahre lang stabil bei über 80%. Dann ging's bergab. Und knapp 60% erwarten, dass die Gesundheitsversorgung in den kommenden 10 Jahren noch schlechter wird. Reformen im Gesundheitswesen halten 2/3 der Menschen für notwendig. Sie glauben aber nicht daran, dass sie auch kommen. Thomas Thonfeld, Berlin.
0: Der deutsche Zoll soll besser ausgestattet werden, unter anderem mit 1500 zusätzlichen Stellen. Ein Grund dafür ist der wachsende Onlinehandel.
2: Immer mehr Pakete mit Billigware kommt aus China an und das kostet Zeit und Personal. Denn der Zoll prüft den Inhalt unter anderem im Hinblick auf gefälschte Markenprodukte, Artenschutz oder verbotene Medikamente. Voriges Jahr seien knapp 790 Millionen Pakete abgefertigt worden, mit einem Wert von 1,4 Billionen Euro. Die Behörde hofft, dass die Paketflut abnimmt, denn ab dem Sommer werden auch Zölle auf Waren erhoben, die weniger als 150 Euro wert sind. Das betrifft dann Billig-Online-Shops wie Temu. Thomas Bremser, Redaktion.
0: Zum Auftakt der Filmfestspiele in Cannes ist Herr der Ringe-Regisseur Peter Jackson am Abend mit der Goldenen Ehrenpalme ausgezeichnet worden. Vor der Premiere des ersten Teils der Trilogie vor 25 Jahren war der Anfang des Films in Cannes gezeigt worden. Das habe Vorfreude ausgelöst, sagte Jackson in seiner Dankesrede. Über den roten Teppich der Eröffnungsgala ging auch Heidi Klum, obwohl sie einen Muskelfaserriss hat.
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4: Auf der A48 Richtung Dernbach gibt es zwischen Höhr-Grenzhausen und dem Dreieck Dernbach 2 Kilometer Stau. Ihr verliert dort mindestens 5 Minuten Zeit. Gute Fahrt.
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4: In Heppenheim zeigt das Thermometer 10 Grad. In Heddesheim ebenfalls 10 Grad. In Bürstadt haben wir 9 Grad. In der Nacht sinkt das Thermometer auf frische 7 Grad. So wird das Wetter morgen. Es erwartet euch ein Tag mit teils bewölktem Himmel und Regen bei anfangs 7 Grad. Im Laufe des Tages steigt das Thermometer auf bis zu 13 Grad an.
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Marketing-Experten sagen, die nächsten 3 Sekunden entscheiden, ob du dranbleibst oder nicht. 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Metallica.

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1: Und jetzt haben wir echte Newcomer für euch. Frisch aus den USA und bei uns noch recht unbekannt. The Prop.

0: haben gerade erst ihre Debüt-EP rausgebracht und bringen uns atmosphärischen Alternative Rock aus Los Angeles mit.
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0: Hier sind The Probs mit Seyama.

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1: Ich bin Jan-Henner Reitze. Spitzenvertreter der Bundesregierung haben bis kurz vor Mitternacht im Koalitionsausschuss im Berliner Kanzleramt beraten. Was bei den 6-stündigen Gesprächen herausgekommen ist, wollen Union und SPD noch in einer schriftlichen Erklärung bekannt geben. Große Einigungen bei Streitthemen werden keine erwartet, ob beim Haushalt oder einer Steuerreform. Die Runde um Kanzler Friedrich Merz und Vizekanzler Lars Klingbeil wollte sich erst einmal wieder annähern. Cyberangriffe werden in Deutschland zunehmend zum Problem für Unternehmen und Behörden. Laut Bundeslagebild gibt es mehr Erpressungsversuche. Im vergangenen Jahr wurden bundesweit mehr als 1000 Fälle angezeigt.

0: Die fordern mehr Einsatz bei der IT-Sicherheit. Zoe Tassovali, Redaktion.
1: Deutschlands größter Rüstungskonzern Rheinmetall ist in die Produktion von Kamikaze-Drohnen eingestiegen. Die Serienproduktion ist am Standort Neuss vorgesehen.
2: Kamikaze-Drohnen haben eine Reichweite von bis zu 100 Kilometern. Sie können bis zu 70 Minuten am Himmel kreisen, ein Ziel anvisieren, auf welches sie dann stürzen und explodieren. Ohne Sprengkopf werden sie auch zur Aufklärung eingesetzt. Rheinmetall baut diese Drohnen bereits in Braunschweig. Jetzt wird die Produktion auf den Standort Neuss bei Düsseldorf ausgeweitet. Früher wurden in dem Werk Autoteile gefertigt. Auch die Konkurrenten Stark und Helsing produzieren Kamikaze-Drohnen für die Bundeswehr. Rheinmetall zieht jetzt nach. Diana Kramer, Nachrichtenredaktion.
1: In Schönhausen in Sachsen-Anhalt hat ein 80-Jähriger Schüsse abgegeben und ein Nachbarhaus beschädigt. Spezialkräfte der Polizei umstellten das Haus des Mannes, der sich schließlich in Gewahrsam nehmen ließ. Verletzt wurde niemand. Warum der 80-Jährige geschossen hat, ist unklar. Er wurde in eine Psychiatrie eingewiesen.
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4: Hallo auf die Straßen. Aktuell liegen uns keine Meldungen vor. Ihr habt freie Fahrt. In 30 Minuten gibt es hier das nächste Update. Kommt gut und sicher an euer Ziel.
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4: In Worms sind es aktuell 9 Grad. In Osthofen haben wir ebenfalls 9. Und auch in Heppenheim messen wir 9 Grad. In der Nacht sinkt das Thermometer auf frische 7 Grad. So wird das Wetter morgen. Es erwartet euch ein Tag mit teils bewölktem Himmel und Regen bei anfangs 7 Grad. Im Laufe des Tages steigt das Thermometer auf bis zu 13 Grad an.
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uns in der Redaktion war es mal jemandem zu laut. Wegen AC/DC. Sabine fand, so geht das nicht. Wir fanden schon. Sabine arbeitet jetzt bei einem anderen Sender. Und wir hier.

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1: Die Foo Fighters haben ihr neues Album Your Favorite Toy rausgebracht und die aktuelle Single heißt Of All People. Insgesamt werden Dave Grohl und Co. auf dieser Scheibe wieder deutlich härter, lauter und einfach wieder hardrockiger.
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1: Hier sind die Foo Fighters mit Of All People.
0: Yes.

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1: Ich bin Jan-Henner Reitze. Spitzenvertreter der Bundesregierung haben bis kurz vor Mitternacht im Koalitionsausschuss in Berlin beraten. Über Ergebnisse ist noch nichts bekannt gegeben worden. Es soll noch eine schriftliche Information über Inhalte geben. Nachdem es zuletzt vor allem Streit um den Haushalt, eine Steuerreform oder Entlastungen wegen hoher Spritpreise gab, waren auch keine großen Durchbrüche erwartet worden. An der Reform des Gesundheitssystems arbeitet die Bundesregierung schon und die geplanten Milliardeneinsparungen sorgen weiter für Diskussionen. Beim Deutschen Ärztetag in Hannover hat Bundesgesundheitsministerin Nina Wagen die Pläne verteidigt und wurde dafür von Ärzten, Patientenvertretern und Opposition kritisiert.
2: Geplant sind unter anderem Ausgabenbremsen für Praxen, Kliniken und die Pharmabranche, aber auch höhere Zuzahlungen für Medikamente. Damit sollen die Krankenkassen um mehr als 16 Milliarden Euro entlastet werden. Präsident Reinhardt warnt vor Problemen für Patienten und fordert mehr Zeit für die Reform. Gesundheitsministerin Wagen hält dagegen, ohne Einschnitte drohe dem System langfristig der Kollaps. Kritik kommt auch von Patientenschützern. Sie verlangen tiefere Reformen statt eines reinen Sparkurses. Zoe Tessovali, Redaktion.
1: Viele nutzen das bevorstehende lange Wochenende für einen Kurzurlaub.

0: Im Laufe des Tages steigt das Thermometer auf bis zu 13 Grad an.
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1: Dass zwei Brüder eine Rockband gründen, das hat Tradition. Eddie und Alex Van Halen zum Beispiel. Oder natürlich Malcolm und Angus Young, die kennen wir alle. Joel und Ryan O'Keefe haben das bei Airborne erfolgreich getan und die Jungs aus Warrnambool, Australia, haben wieder eine fette neue Nummer am Start.
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1: Hier sind Airborne mit Alive After Death.
0: Jetzt.

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2: Ich bin Jan-Henner Reitze. 6 Stunden lang hat eine Spitzenrunde der Bundesregierung um Bundeskanzler Friedrich Merz und Vizekanzler Lars Klingbeil im Koalitionsausschuss im Kanzleramt beraten. Ergebnisse sind bisher keine bekannt gegeben worden. Es soll noch eine schriftliche Information geben, aber keine Pressekonferenz. Bei Streitthemen wie Lücken im Haushalt oder weiteren Entlastungen wegen gestiegener Spritpreise wollten Union und SPD erstmal wieder intern gemeinsame Ansätze finden. Die Zufriedenheit mit dem Gesundheitssystem in Deutschland nimmt ab. 62% sind nach einer Umfrage im Auftrag der Krankenkasse DAK Gesundheit damit zufrieden. Vor rund 10 Jahren waren es noch mehr als 80%.
3: Mehr als jeder Dritte hat in den vergangenen 2-3 Jahren eher schlechtere Erfahrungen mit der ärztlichen Versorgung gemacht. Erlebnisse, die sich natürlich in der aktuellen Umfrage niederschlagen. Bis 2022 lag die Zufriedenheit rund 10 Jahre lang stabil bei über 80%. Dann ging's bergab. Und knapp 60% erwarten, dass die Gesundheitsversorgung in den kommenden 10 Jahren noch schlechter wird. Reformen im Gesundheitswesen halten 2/3 der Menschen für notwendig. Sie glauben aber nicht daran, dass sie auch kommen. Thomas Thonfeld, Berlin.
2: Der deutsche Zoll soll besser ausgestattet werden, unter anderem mit 1500 zusätzlichen Stellen. Ein Grund dafür ist der wachsende Onlinehandel.
4: Immer mehr Pakete mit Billigware kommt aus China an und das kostet Zeit und Personal. Denn der Zoll prüft den Inhalt unter anderem im Hinblick auf gefälschte Markenprodukte, Artenschutz oder verbotene Medikamente. Voriges Jahr seien knapp 790 Millionen Pakete abgefertigt worden, mit einem Wert von 1,4 Billionen Euro. Die Behörde hofft, dass die Paketflut abnimmt, denn ab dem Sommer werden auch Zölle auf Waren erhoben, die weniger als 150 Euro wert sind. Das betrifft dann Billig-Online-Shops wie Temu. Thomas Bremser, Redaktion.
2: Zum Auftakt der Filmfestspiele in Cannes ist Herr der Ringe-Regisseur Peter Jackson am Abend mit der Goldenen Ehrenpalme ausgezeichnet worden. Vor der Premiere des ersten Teils der Trilogie vor 25 Jahren war der Anfang des Films in Cannes gezeigt worden. Das habe Vorfreude ausgelöst, sagte Jackson in seiner Dankesrede. Über den roten Teppich der Eröffnungsgala ging auch Heidi Klum, obwohl sie einen

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2: Der Engelhardt hat schon langes Wochenende. Wird hoffentlich nicht im Stau stehen, wenn es dann losgeht für ihn und für euch. Hoffentlich sieht es genauso aus. Wenn ihr losfahren wollt fürs lange Wochenende, dann am besten jetzt schon ins Auto setzen und Abfahrt. Da geht's noch. Hat ja der Kollege gerade schon erzählt. Also, wir starten ganz gemütlich rein in einen Mittwoch, der sich aber anfühlt wie ein Freitag. Richtig geil, so eine kurze Woche. Und die soll natürlich auch musikalisch rüberkommen. Deshalb gleich zum Start für euch. Good Charlotte, I Don't Wanna Be In Love. Und das hier sind die Foo Fighters und My Hero. Schönen guten Morgen euch.
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0: Paul Charlotte und I Don't Wanna Be In Love um 11 Minuten nach 5.
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18: Mit Martin Fischer und in Walldorf ist ein 20-Jähriger bei einem Polizeieinsatz jetzt schwer verletzt worden. Laut der Staatsanwaltschaft Heidelberg und dem Landeskriminalamt soll der Mann zunächst vor einer Verkehrskontrolle geflüchtet sein. In der Innenstadt kam sein Auto dann später zum Stehen. Beim Aussteigen habe er ein Messer in der Hand gehalten. Die Beamten setzten nach bisherigen Angaben Pfefferspray ein und gaben 2 Warnschüsse ab. Als der Mann das Messer nicht fallen ließ und auf die Einsatzkräfte zuging, schossen die Polizisten mehrfach. Der 20-Jährige kam schwer verletzt ins Krankenhaus. Aus Neutralitätsgründen hat das Landeskriminalamt die Ermittlungen übernommen. Dabei sollen auch Bodycam-Aufnahmen ausgewertet werden. Und schon in rund einem Monat startet in Mainz die Johannisnacht. Gemeinsam mit der Stadt haben wir von Rockland Radio gestern das Programm dazu vorgestellt. Mit dabei war auch der neue Festdezernent Ludwig Holle, der auf Marianne Große folgt. Besonders viel Vorfreude hat auch Oberbürgermeister Nino Hase. Das hat er uns am Rockland-Mikrofon verraten.
0: Es ist so ein wunderbar gelassenes Fest. Du schlenderst rum, du hast so viele verschiedene Arten. Du hast klassische Kirmesmeilen, wenn du so willst, klassische Schaustellermeilen, dann hast du einen Künstlermarkt, du hast Gastronomiemeilen, du hast tollen Wein, du hast Gutenberg, du hast viel Tradition. Und das ist in der Mischung einfach eine ganz fantastische Veranstaltung. Deswegen hat die auch so einen enormen Zulauf.
18: Wir sehen uns dann im Juni an der Rocklandbühne am Domplatz.
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19: Es hat sich nichts geändert. Ich habe gerade immer noch keine Meldung für euch. Denkt aber weiter dran, der ADAC erwartet heute einen der staureichsten Tage des Jahres.
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20: Aktuell messen wir euch in Koblenz 8 Grad, in Trier 8 und schon in Pirmasens 6 Grad.
19: Ja, ein paar Grad wärmer wird's heute noch. Ansonsten ist ein bisschen was von allem dabei. Ein ganz bisschen Sonne, aber auch Regen und teilweise auch Gewitter. Auch am Vatertag erwarten wir Regen.
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20: 6:01. Und ich hab's gerade schon mal gesagt. Heute ist zwar Mittwoch, aber fühlt sich an wie ein Freitag, ne? Wegen Vatertag morgen und langes Wochenende und so. Und ihr kennt ja die Regel. Wann ist ein Freitag in der Morning Rock Show erst so ein richtiger Freitag?
21: Mit AC/DC!
20: So sieht das aus. Und deshalb hauen wir jetzt erstmal ordentlich einen raus. Gleich die Killers, Read My Mind. Und hier sind AC/DC. Hier ist Thunderstruck.

0: und Read My Mind. 5:39, gleich 6:20.
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0: So, jetzt gibt's einen der bekanntesten Songs der Welt. Whiskey in the Jar, man grölt das Ding ja immer schön mit. Ja, ring da ma du da ma da, hey, hey. Aber ums Saufen geht's in der Nummer eigentlich gar nicht. Also, außer in der Torfrock-Version, das ist klar.
2: Dann geht's rum, buddel, rum, buddel, rum. Check mal.
0: Das Witzige ist, der Text, der verändert sich in jeder Version, ob jetzt Metallica, Thin Lizzy oder die Dubliners. Da kommen andere Orte, andere Namen vor und auch die Story verändert sich immer wieder. Aber im Grunde geht es bei Whiskey in the Jar immer um einen irischen Wegelagerer, der einen englischen Offizier ausraubt, damit seine Frau, die Pretty Penny, ihn nicht verlässt. So, aber wie es immer so kommt, bescheißt sie ihn doch und dann bleibt am Ende nur der Whiskey.
2: Wow.
0: Großen Durchbruch für alle, die es nicht mit dem Kleeblatt und der grünen Insel halten. Den gab es 1998 erst tatsächlich mit der Metallica-Version, die sogar einen Grammy bekommen hat. Und die hören wir jetzt. Hier ist Whiskey in the Jar.

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6: Ich bin Babette Büchner. Bis kurz vor Mitternacht haben die Spitzen von Union und SPD im Koalitionsausschuss im Berliner Kanzleramt beraten. Ergebnisse wurden bisher nicht bekannt gegeben. Es soll aber noch eine schriftliche Erklärung geben.
7: Niemand hat wutentbrannt die Runde verlassen und es ist bisher auch nichts darüber bekannt, dass rumgebrüllt wurde, wie es wohl beim letzten Mal gewesen sein soll. Merz und Co. glauben noch daran, irgendwie die Kurve zu kriegen. Aber Antworten darauf, wie genau Gräben bei zahlreichen Themen überwunden werden sollen, fehlen weiterhin. Dazu gehören klaffende Milliardenlücken im Haushalt, also genau das Problem, an dem die Ampel-Vorgängerregierung letztlich zerbrochen ist. Aus Berlin, Jan-Henner Reitze.
6: Der Verband der Automobilindustrie rechnet damit, dass in der Branche noch mehr Stellen wegfallen. Nach aktuellen Berechnungen trifft der Jobabbau 225.000 Arbeitsplätze bis 2035, sagte VDA-Präsidentin Hildegard Müller dem Redaktionsnetzwerk Deutschland. Als Ursache nannte sie eine Standortkrise in Deutschland und Europa. Herausforderungen seien unter anderem hohe Steuern, teure Energie und eine überbordende Bürokratie. Wer denkt bei Obelix an Waffen? Genau darum dreht sich ein Streit, der heute vor dem Gericht der EU in Luxemburg entschieden werden soll. Geklagt hatte der Verlag, dem die Rechte an der bekannten Comicreihe Asterix und Obelix gehören.
8: Der Verlag, der die Comics von Asterix und Obelix herausbringt, möchte einem polnischen Waffenhersteller verbieten, den Namen Obelix für Gewehre und Munition zu nutzen. Es geht also ums Markenrecht. Obelix ist stark und unbesiegbar, aber auch sehr sympathisch. Der Verlag argumentiert, dieses Image wird durch Waffen beschädigt. Der Waffenhersteller sagt, es bestehe keine Verwechslungsgefahr zwischen seinen Produkten und Comics. Und gedanklich gäbe es zwischen Waffen und Obelix gar keine Verbindung. Aus Brüssel, Dieter Ebeling.
6: Im ersten Halbfinale des Eurovision Song Contests in Wien sind am Abend unter anderem die Favoriten Finnland und Griechenland ins Finale eingezogen. Auch Israel kam weiter. Aus Protest gegen die Teilnahme Israels boykottieren mehrere Länder den Wettbewerb in diesem Jahr. Auch Sarah Engels ist aufgetreten, noch außer Konkurrenz, denn Deutschland ist automatisch im Finale am Samstagabend.
9: Und jetzt für euch das Südwesten-Update mit Martin Fischer.

0: mehr dazu hört ihr bei uns.
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2: Einmal Vorsicht bitte auf der A3 Frankfurt Richtung Köln zwischen Bad Camberg und Limburg Süd. Da liegt ein totes Reh auf der linken Spur. Ansonsten kommt ihr richtig gut durch gerade.
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3: Aktuell messe bei euch in Koblenz 8 Grad, in Trier 8 und schon in Pirmasens 6 Grad.
2: Ja, ein paar Grad wärmer wird's heute noch. Ansonsten ist ein bisschen was von allem dabei. Ein ganz bisschen Sonne, aber auch Regen und teilweise auch Gewitter. Auch am Vatertag erwarten wir Regen.
3: Danke dir, Sean.
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3: Dieses ganze Auf und Ab in der Straße von Hormus ist einfach nur noch voll nervig, oder? Also ich meine, es kostet uns ja jetzt mittlerweile alle bares Geld. Und das nicht nur an der Tanksäule oder auch demnächst beim Gas. Auch Kondome werden teurer, weil das Gummi nicht mehr durch die Blockade kommt. Und jetzt stellen sogar erste Hersteller nur noch graue Chipstüten her, wegen Druckerfarbenmangels.
4: Na, das ist ja toll!
3: Also mal ehrlich, graue Chipstüten verdirbt einem Appetit. Hohe Preise, das Autofahren und das Bumsen wegen keine Gummis. Bleibt eigentlich nur noch eine Sache, die Spaß macht, bislang nicht teurer geworden ist, oder?
5: Mehr als 100 Liter Bier.
3: Ich wollte eigentlich Musik sagen, aber das geht auch.
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0: Another One Bites the Dust von Queen. Und es kommt direkt die nächste Queen hinterher, nämlich die Rock'n'Roll Queen. Hier sind The Subways. Wir haben es 8 nach 6.
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0: Subways mit Rock'n'Roll Queen um 11 nach 6.
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0: So, und jetzt gibt's einen Song, der aus ganz vielen Gründen beinahe überhaupt nicht groß geworden wäre. Es fängt mal damit an, dass Sängerin Meredith Brooks zwar seit sie 15 Jahre alt war, im Musikbusiness unterwegs war, ihren ersten Hit, nämlich diesen hier, hatte sie aber erst mit 38. Also satte 23 Jahre später, diese Puste musste auch erstmal haben. Dann hatte sie zwar einen guten Song geschrieben, den sie auch wirklich toll fand, aber es musste ihr ersten Kumpel Geld leihen, damit sie überhaupt das Studio bezahlen konnte. Und dann hat sie diesen Song ja nun auch noch Bitch genannt. Und in den USA sind die ja nun mal ziemlich prüde. Und viele Radiosender haben den gar nicht gespielt, was ich aber ganz witzig finde. Einige haben ihn zwar gespielt, weil sie das Potenzial von dem Song erkannt haben, dann gab es aber die Ansage von oben aus der Programmredaktion:
2: Aber bitte nicht das B-Wort sagen. Sag doch einfach, hier ist der Song von Meredith Brooks.
3: Das ist doch lächerlich, Mädel!
0: Ja, wirklich richtig peinlich. Das wird hier natürlich nicht passieren. Es ist einer der Songs der 90er. Hier ist Meredith Brooks mit Bitch.
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15: Mit Martin Fischer und in Walldorf ist ein 20-Jähriger bei einem Polizeieinsatz jetzt schwer verletzt worden. Laut der Staatsanwaltschaft Heidelberg und dem Landeskriminalamt soll der Mann zunächst vor einer Verkehrskontrolle geflüchtet sein. In der Innenstadt kam sein Auto dann später zum Stehen. Beim Aussteigen habe er ein Messer in der Hand gehalten. Die Beamten setzten nach bisherigen Angaben Pfefferspray ein und gaben 2 Warnschüsse ab. Als der Mann das Messer nicht fallen ließ und auf die Einsatzkräfte zuging, schossen die Polizisten mehrfach. Der 20-Jährige kam schwer verletzt ins Krankenhaus. Aus Neutralitätsgründen hat das Landeskriminalamt die Ermittlungen übernommen. Dabei sollen auch Bodycam-Aufnahmen ausgewertet werden. Und schon in rund einem Monat startet in Mainz die Johannisnacht. Gemeinsam mit der Stadt haben wir von Rockland Radio gestern das Programm dazu vorgestellt. Mit dabei war auch der neue Festdezernent Ludwig Holle, der auf Marianne Große folgt. Besonders viel Vorfreude hat auch Oberbürgermeister Nino Hase. Das hat er uns am Rockland-Mikrofon verraten.
0: Es ist so ein wunderbar gelassenes Fest. Du schlenderst rum, du hast so viel verschiedene Arten. Du hast klassische Kirmesmeilen, wenn du so willst, klassische Schaustellermeilen, dann hast du einen Künstlermarkt, du hast Gastronomiemeilen, du hast tollen Wein, du hast Gutenberg, du hast viel Tradition. Und das ist in der Mischung einfach eine ganz fantastische Veranstaltung. Deswegen hat die auch so einen enormen Zulauf.
15: Wir sehen uns dann im Juni an der Rocklandbühne am Domplatz.
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3: Gute Nachrichten habe ich für euch. Es ist alles frei. Die Polizei meldet gerade keine Staus oder Behinderungen. Aber im Laufe des Tages soll es wegen dem langen Himmelfahrtswochenende richtig voll werden. Der ADAC erwartet einen der staureichsten Tage des Jahres.
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10: Aktuell messe bei euch in Koblenz 8 Grad, in Trier 8 und schon in Pirmasens 6 Grad.
3: Ja, ein paar Grad wärmer wird's heute noch. Ansonsten ist ein bisschen was von allem dabei. Ein ganz bisschen Sonne, aber auch Regen und teilweise auch Gewitter. Auch am Vatertag erwarten wir Regen.
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10: Gleich 6:30 und wir lassen uns von dem Scheißwetter nicht die gute Laune verderben. Es ist kurze Woche und plötzlich ist ein Mittwoch schon wie ein Freitag. Das ist doch geil und das muss gefeiert werden. Gleich mit unserem Rockhammer zu Puddle of Mud und She Hates Me. Nach Don Henley, The Boys of Summer und den Eros del Silencio. Hier ist Entre Dos.

0: Boys of Summer um 6.36 Uhr.
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0: Und kennt ihr so Leute, die bei allem, was sie machen, immer diesen einen Schritt zu weit gehen?
2: Ich muss sofort an Olli Pocher denken.
3: Ja! Fang hier nicht mit Polizeigriff an.
4: Machen wir doch gerade.
3: Doch, er hält mich hier fest.
2: Immer ein Schritt zu viel. So, dass es dann nicht mehr cool, sondern absolut unangenehm ist.
0: Das ist das perfekte Beispiel. Genau so. Es geht quasi um den Olli Pocher des Rockbiz. Und das ist Wes Scantlin. Er ist der Frontmann von Puddle of Mud.
2: Der Song lief 2001 wirklich auf jeder Party und ich glaube, den hat auch irgendwie jeder damals gefühlt, oder?
0: 100. Ich auch. Leider muss man sagen, Wes Scantlin auch. Der hat sich nämlich danach für den Allergrößten gehalten und dann einfach nur noch gemacht, worauf er Bock hatte. Scheiß auf die Konsequenzen. 2004 hat er auf der Bühne nach 4 Songs das Konzert abgebrochen, weil er zu viele Drogenintus hatte. Das hat er sogar auf der Bühne so gesagt. Er ist bei einem anderen Konzert so voll gewesen, dass er von der Bühne runtergefallen ist. Dann hat er bei einem Gig vor den Fans gesagt, er hat's kapiert, er will clean werden, hat kurz darauf sich in einem Flieger nach L.A. so abgeschossen, dass sie in Austin sogar notlanden mussten.
2: Also. Ey, so Leute mag ich ja gar nicht, ne? Die denken, sie sind die Geilsten und dann halt auch denken, sie können sich einfach alles leisten.
0: Vor allem überschätzen sie sich dann auch gerne mal. Das Saufen von ihm hat Knötchen auf den Stimmbändern hinterlassen. Mhm. Der Arzt hat von der OP abgeraten, weil sonst die ganze Stimme weg sein könnte. Aber wenn man das weiß, dann lässt man doch im Normalfall den Finger von Klassikern. Aber nicht Wes Scantlin. Unvergessen sein kläglicher Versuch, Kurt Cobain zu covern.
2: Oh, Alter, schlimm. Und vor allem, da haben ja dann schon alle angefangen zu pfeifen in der Menge und er hat nur geschrien, ja, dann macht's halt besser und hat nochmal einen nachgelegt.
5: You hang me out to dry.
0: So diese Negativ-Gänsehaut, das ist so schlimm. Aber du hast es einfach perfekt zusammengefasst. Er ist der Olli Pocher des Rockbiz. Aber den einen Song, den hat er gut gemacht.
2: Ja.
0: Hier ist Wes Scantlin mit Puddle of Mud und She Hates Me.
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0: Garden, She Hates Me um 6.41 Uhr.
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1: Er war der schönste Mann der 80er und 90er Jahre. Jede Frau wollte ihn wenigstens mal berühren. Und singen konnte er auch noch. Michael Hutchence. Seine Stimme und sein Charme machten INXS in Windeseile groß. Sie überrannten erst Australien, dann die USA und Europa. Und er angelte sich die schärfste Landsfrau, Kylie Minogue. Und die stand dann auch Pate für den nächsten großen Hit und die perfekte Beschreibung seines Lebens. Suicide Blonde. Denn nach Kylie kamen zahlreiche andere hübsche Damen, wie zum Beispiel Topmodel Helen Christensen und am Schluss dann die Frau, die sein Leben verändern und ein Stück weit auch beenden sollte, Paula Yates, die Ehefrau von Bob Geldof. 1994 war das. Michael war nach einem Unfall, der ihn seinen kompletten Geruchs- und Großteile seines Geschmackssinns gekostet hatte, schon depressiv. Aber er liebte Paula und er liebte vor allem das gemeinsame Töchterchen, Heavenly Hirani Tiger Lily Hutchence. Aber er konnte beide so gut wie nie sehen, denn Bob Geldof tat alles, um seine Ex und vor allem die gemeinsamen Kinder an einer Reise nach Australien zu hindern. Das Verlangen nach dem eigenen Kind und der großen Liebe, potenziert durch das Antidepressivum Prozac, Alkohol in rauen Mengen und Kokain, führt dann natürlich zur Katastrophe. Am 22. November 1997 fand ein Zimmermädchen des Ritz-Carlton Sydney in Zimmer 524 einen knienden Mann, der sich mit seinem Gürtel an dem automatischen Schließmechanismus der Tür erhängt hatte. Der Traummann des Jahrzehnts war tot. Klarer Selbstmord, sagen die Ärzte. Nur seine große Liebe Paula Yates glaubte das nicht. Er war zu allem fähig, liebte gerade sexuelle Spielchen mit autoerotischer Atemkontrolle, aber niemals hätte Michael mich und unsere Tochter verlassen, sagt sie. Bis heute weiß niemand, was damals in Zimmer 524 passiert ist. Fragwürdig bleibt allerdings, dass das gesamte Vermögen von Michael Hutchence in Höhe von knapp 30 Millionen australischen Dollar bis heute verschwunden bleibt.
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5: Ich bin Babette Büchner. 6 Stunden haben die Spitzen von Union und SPD im Kanzleramt beraten. Das Ergebnis? Die Koalition hat einen Arbeitsprozess vereinbart, um in den nächsten Wochen die Sozial- und Steuerreformen auf den Weg zu bringen. Details dazu nennt die Regierung nicht.
6: Unklar bleibt also weiterhin, wann endlich kommen die Entlastungen angesichts der hohen Energiepreise. Wann werden, wie angedacht, die Steuern für kleinere und mittlere Einkommen gesenkt? Doch nach den ganzen Streitereien, den miesen Umfragewerten, will sich die Koalition nun offenbar erstmal sortieren. Und die Devise heißt offensichtlich keine Schnellschüsse mehr, die dann krachen, scheitern wie die 1.000-Euro-Prämie. Immerhin hieß es nach dem Treffen, die Atmosphäre bei uns war gut. Claudia Wächter, Nachrichtenredaktion.
5: Die US-Regierung betont immer wieder, dass der Iran militärisch weitgehend geschlagen sei. Nach US-Medienberichten besitzt Teheran aber immer noch den Großteil seiner militärischen Mittel. Die New York Times berichtet über Erkenntnisse von US-Geheimdiensten, wonach der Iran noch etwa 70% seiner mobilen Abschussrampen sowie rund 70% des Raketenarsenals habe. Die Washington Post hatte vergangene Woche ähnliche Zahlen genannt. Das Bundesinstitut für Arzneimittel und Medizinprodukte warnt vor Vitamininfusionen, die als Wellnessprodukt beworben werden. Diese seien nicht als Arzneimittel zugelassen und es gebe keinen wissenschaftlichen Nachweis für eine positive Wirkung.
7: Diese Infusionen mit Vitaminen und Mineralstoffen stärken das Immunsystem, das Aussehen und die Leistungsfähigkeit. Damit werben die Hersteller. Das Bundesinstitut für Arzneimittel und Medizinprodukte zweifelt daran und sieht die Gefahr einer Überdosierung, die den Stoffwechsel im Körper durcheinander bringt oder sogar allergische Reaktionen bis hin zu einem anaphylaktischen Schock auslösen könnte. Qualität und Sicherheit seien nicht im Sinne des Arzneimittelgesetzes belegt. Aus Berlin, Jan-Henna Reitze.
5: Mit der Vergabe der goldenen Ehrenpalme für Regisseur Peter Jackson sind am Abend die Filmfestspiele in Cannes eröffnet worden. Der Neuseeländer hatte mit der Herr der Ringe Trilogie einen Kinoblockbuster geschaffen. 22 Filme konkurrieren nun im Wettbewerb um den Hauptpreis, die goldene Palme. Das Filmfest in Südfrankreich endet am 23. Mai.
8: Und jetzt für euch das Südwesten-Update mit Martin Fischer. In Walldorf ist ein 20-Jähriger bei einem Polizeieinsatz angeschossen worden. Laut Staatsanwaltschaft und LKA soll er zunächst vor

0: aus Bayern geleitet. Und schon in rund einem Monat startet in Mainz die Johannisnacht. Gemeinsam mit der Stadt haben wir von Rockland Radio gestern das Programm dazu vorgestellt. Mehr dazu hört ihr bei uns.
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2: Einmal Vorsicht auf der A602 Richtung Trier im Bereich Anschlussstelle Trier-Ehrang. Da haben wir einen Liegenbleiber und dann braucht ihr ein bisschen länger auf der A643 Richtung Wiesbaden zwischen Dreieck Mainz und Mainz-Mombach. Hier stockt es auf 2 Kilometern.
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3: Aktuell messe bei euch in Koblenz 8 Grad, in Trier 8 und schon in Pirmasens 6 Grad.
2: Ja, ein paar Grad wärmer wird's heute noch. Ansonsten ist ein bisschen was von allem dabei. Ein ganz bisschen Sonne, aber auch Regen und teilweise auch Gewitter. Auch am Vatertag erwarten wir Regen.
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3: Der Engelhardt ist schon im verlängerten Wochenende und auch wir machen uns heute einen ganz gemütlichen Mittwoch, der sich anmutet quasi wie ein Freitag. Aber natürlich gibt's auch heute, wie immer um diese Uhrzeit, 60 Seconds Spezial für euch. Und dann könnt ihr quasi schon mit dem langen Wochenende im Rücken jetzt schon mal mit ganz viel Elan euch anmelden und mitspielen. 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Wir haben es 6 nach 7. Starten rein jetzt mit No Doubt.

0: Die Kings of Leon mit You're Somebody. Um gleich 13 Minuten nach 7.
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0: Und heute Morgen spielen wir mit David aus Bulleye. Guten Morgen.
2: Ja, guten Morgen.
0: David. Ja, man hört dich wunderbar. David.
2: Sehr gut.
0: Morgen ist Vatertag. Hast du was vor, auch wenn das Wetter scheiße werden soll?
2: Wir gucken mal, dass wir was mit der Family machen.
0: Ah, guck. Okay, da kann man ja auch was überdacht hinkriegen, richtig?
2: Ja, mal gucken. Wir haben noch nichts vor. Müssen wir mal schauen. Machen wir spontan.
0: Siehst du wohl. Alles klar. Dann gucken wir heute, wie wir dich nach vorne kriegen in Sachen Punkte. Bei 60 Seconds Spezial aktuell führt Stefan aus Helmstedt mit 8 Punkten. Das ist deutlichst machbar, würde ich sagen. Und dann schauen wir mal, in welcher Kategorie du da drüber kommen kannst. Du sagst bitte Stopp.
2: Stopp.
1: Wissensgebiet Musik.
0: Sehr schön. Dann legen wir los. Auf geht's. Erste Frage, David. Welcher Rockklassiker von Queen und David Bowie wurde bei der letzten Mondmission Artemis 2 gespielt?
2: Weiter.
0: Under Pressure. Mit welchem Beatle war Yoko Ono verheiratet?
2: John Lennon.
0: Jawohl. Wahr oder falsch? Lemmy Kilmister war mal Roadie für Jimi Hendrix.
2: Richtig.
0: Von wem ist Living on a Prayer?
2: Bon Jovi.
0: Welche Rockband teasert dieses Jahr unter dem Pseudonym Cockroaches Neuigkeiten an?
2: Weiter.
0: Die Rolling Stones. Nach welchem chemischen Element ist ein Nirvana-Song benannt?
2: Weiter.
0: Lithium. Welcher berühmte Schauspieler ist auch Sänger bei 30 Seconds to Mars? Jared?
2: Weiter.
0: Leto. Wie heißt der Gitarrist von Guns N' Roses? Der mit
2: Slash.
0: Dem Zylinder. Wahr oder falsch? Metallica ist die erste Band, die auf allen 7 Kontinenten gespielt hat.
2: Wahr.
0: Aus welchem Land ist die Band Skunk and Nancy?
2: Weiter.
0: Großbritannien, wie viele Notenlinien hat eine Notenzeile? 5 oder 7? Ja.
2: Fünf.
0: Die Brüder Angus und Malcolm Young haben welche Band gegründet?
2: AC/DC.
0: In welchem Bundesland findet Wacken statt?
2: Weiter.
0: Schleswig-Holstein wäre es gewesen. Schade, das wäre nämlich dein 8. Punkt gewesen, so sind es leider nur 7.
2: Schade.
0: Ja, sehr schade. David, aber fürs erste Mal trotzdem voll in Ordnung. Und wo wir gerade über AC/DC gesprochen haben, wollen wir sie gleich auch spielen? David?
2: Ja.
0: AC/DC? Ja, wollen wir spielen?
2: Ja, ich habe Unterbrechungen in der Leitung, deswegen, das hat schon. Deswegen habe ich eine Frage nicht richtig verstanden.
0: Das ist natürlich ärgerlich, aber AC/DC wollen wir trotzdem spielen, hast du gesagt.
2: Ja,
0: dann
2: ja.
0: Dann machen wir das. Bitte. David, viel alles Spaß klar. Morgen am Vatertag. Liebe Grüße nach Bulleye.
2: Ja. Schönen Tag noch.
0: Ciao, ciao. Und dann machen wir das genau jetzt. Eine Runde Highway to Hell und 60 Seconds Spezial spielen wir nachher nochmal um kurz nach 12 und um kurz nach 5.
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0: ACDC mit Highway to Hell. 19 Minuten nach 7 haben wir es jetzt für euch, die Toten Hosen mit Schön sein. Vorher Mann und Jau. Hier ist Black Saturday. Das ist unser Mix für euren Start in den Mittwoch.
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7: Mit Martin Fischer und in Walldorf ist ein 20-Jähriger bei einem Polizeieinsatz jetzt schwer verletzt worden. Laut der Staatsanwaltschaft Heidelberg und dem Landeskriminalamt soll der Mann zunächst vor einer Verkehrskontrolle geflüchtet sein. In der Innenstadt kam sein Auto dann später zum Stehen. Beim Aussteigen habe er ein Messer in der Hand gehalten. Die Beamten setzten nach bisherigen Angaben Pfefferspray ein und gaben zwei Warnschüsse ab. Als der Mann das Messer nicht fallen ließ und auf die Einsatzkräfte zuging, schossen die Polizisten mehrfach. Der 20-Jährige kam schwer verletzt ins Krankenhaus. Aus Neutralitätsgründen hat das Landeskriminalamt die Ermittlungen übernommen. Dabei sollen auch Bodycam-Aufnahmen ausgewertet werden. Und schon in rund einem Monat startet in Mainz die Johannisnacht. Gemeinsam mit der Stadt haben wir von Rockland Radio gestern das Programm dazu vorgestellt. Mit dabei war auch der neue Festdezernent Ludwig Holle, der auf Marianne Große folgt. Besonders viel Vorfreude hat auch Oberbürgermeister Nino Hase. Das hat er uns am Rockland-Mikrofon verraten.
8: Es ist so ein wunderbar gelassenes Fest. Du schlenderst rum, du hast so viel verschiedene Arten. Du hast klassische Kirmesmeilen, wenn du so willst, klassische Schaustellermeilen, dann hast du einen Künstlermarkt, du hast Gastronomiemeilen, du hast tollen Wein, du hast Gutenberg, du hast viel Tradition. Und das ist in der Mischung einfach eine ganz fantastische Veranstaltung. Deswegen hat die auch so einen enormen Zulauf.
7: Wir sehen uns dann im Juni an der Rocklandbühne am Domplatz.
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9: Drei Meldungen habe ich gerade für euch. Wir haben einen Liegenbleiber auf der A3 Frankfurt Richtung Köln im Bereich Neuwied. Dann noch einen Liegenbleiber auf der A8 Karlsruhe Richtung Stuttgart. Hier zwischen Drei Karlsruhe und Karlsbad auf dem Standstreifen. Und 2 Kilometer stockenden Verkehr haben wir auf der A60 Richtung Rüsselsheim zwischen Ginsheim, Gustavsburg und Bischofsheim. Ich wünsche euch noch eine gute Fahrt.
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10: Aktuell messe bei euch in Koblenz 8 Grad, in Trier 8 und schon in Pirmasens 6 Grad.
9: Ja, ein paar Grad wärmer wird's heute noch. Ansonsten ist ein bisschen was von allem dabei. Ein ganz bisschen Sonne, aber auch Regen und teilweise auch Gewitter. Auch am Vatertag erwarten wir Regen.
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10: 8:02 und nicht vergessen, morgen ist Vatertag, da sind alle Geschäfte dicht. Und die meisten Männer auch.
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0: The Darkness and I Believe in a Thing Called Love. Um gleich 20 vor 8.
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0: Wir bringen auch dieses Jahr wieder unser ganz eigenes, selbstgebrautes Morning Rockshow Bier raus, zusammen mit unseren Freunden von Hopfenfänger in Bremen. Und wie immer entscheidet ihr natürlich mit, was es werden soll. Schickt uns gerne eine Sprachnachricht per WhatsApp und da kommen schon viele interessante Vorschläge rein, so wie dieser hier zum Beispiel.
2: Hier ist Luise. Es wäre geil, wenn es ein Lagerbier wäre. Es wäre prima.
0: Aber wir kriegen auch ganz viele Nachrichten von euch, wie diese hier von Erik zum Beispiel.
3: Ich bin ja bis jetzt noch nicht einmal in den Genuss gekommen, überhaupt was von eurem Bier, egal von welchem, zu bekommen. Da der Crowdsurfer aber wohl so gut angekommen ist und ja auch ja so viel positives Feedback gekommen ist, ja, würde ich es ganz gut heißen, wenn ihr das nochmal rausschmeißen würdet. Am besten natürlich auch wieder in der gleichen Dose, die ja stylisch echt geil aussah. Für mich auf jeden Fall nochmal den Crowdsurfer, damit ich auch in den Genuss kommen kann.
0: Also alle haben das Crowdsurfer letztes Jahr geliebt, wollen mehr davon. Ich persönlich hätte da gar nichts gegen. Ich fand das auch am besten bislang. Also was sagt ihr? Was für ein Bier sollen wir euch für diesen kommenden Festival und Fußballsommer brauen? Fest steht schon jetzt, die Nachfrage war letztes Jahr so hoch, dass wir die 20-fache Menge brauen werden dieses Jahr. Und diesmal geht das gute Zeug auch in den Verkauf. Also ihr werdet es in ausgewählten Supermärkten oder ganz einfach auch über unsere Homepage online auch kaufen können, aber klar, vorher wird es erstmal literweise an euch verschenkt, so wie immer, das ist doch klar. Aber was dürfen wir euch denn für ein Bier schenken? Ein Pilz, ein Lager, ein Weizen oder doch wieder Crowdsurfer 2.0? Sagt uns eure Meinung jetzt per WhatsApp-Sprachnachricht.
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0: Meatloaf, I Do Anything for Love, but I won't do that. Wir haben es genau 7:45.
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0: Chili Peppers und By the Way. Gleich 10 Minuten vor 8. Jetzt Ugly Kid Joe mit Everything About You. Und das hier ist Kenny Loggins. Ein bisschen Danger Zone für euer Mittwochmorgen.
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15: Ich bin David Büchner. Entlastungen für hohe Energiepreise, Reformfahrplan und Haushalt. Darum sollte es beim Koalitionsausschuss gehen. Nach rund 6 Stunden haben die Spitzen von Union und SPD kurz vor Mitternacht ihre Beratungen beendet. Die Liste der bekanntgegebenen Ergebnisse fällt bislang kurz aus. So hat die Koalition einen Arbeitsprozess vereinbart, um in den nächsten Wochen die Sozial- und Steuerreformen auf den Weg zu bringen. Der CO2-Preis soll im kommenden Jahr stabil bleiben. Der Verband der Automobilindustrie rechnet damit, dass in der Branche noch mehr Stellen wegfallen. Das sagte VDA-Präsidentin Hildegard Müller dem Redaktionsnetzwerk Deutschland.
16: Schwache Nachfrage, US-Zölle, aber auch teure Energie, hohe Lohnkosten und eine überbordende Bürokratie machen den deutschen Autobauern das Leben schwer. Besonders hart trifft es laut VDA-Chefin Müller Zulieferbetriebe. Da würden auf dem Weg vom Verbrenner zur Elektromobilität viele Jobs verloren gehen. Nach aktuellen Berechnungen des Verbands könnten in der Autoindustrie hierzulande bis 2035 etwa 225.000 Jobs wegfallen. 35.000 mehr als zunächst angenommen. Rund 100.000 Stellen wurden bereits gestrichen. Katrin Müller, Nachrichtenredaktion.
15: Weniger Schokolade zum höheren Preis. In Bremen will das Landgericht heute entscheiden, ob die neuen Milka-Tafeln die Kunden beim Kauf täuschen. Denn viele wiegen inzwischen nur noch 90 statt 100 Gramm. An der Verpackung hat sich jedoch kaum etwas geändert.
0: Viele Menschen hatten sich bei den Verbraucherschützern über die neue Milka-Tafel beschwert. Denn alles ist gleich. Form, Größe und Verpackung. Nur die Tafel dünner. Mondelez argumentiert dagegen, dass die Grammangabe ja für jeden sichtbar vorn und hinten auf der Verpackung steht. Bei der mündlichen Verhandlung vor 3 Wochen hatte das Gericht in seiner ersten Einschätzung schon durchblicken lassen, dass Kunden durch die neue Packung getäuscht werden könnten. Tanja Wagner, Nachrichtenredaktion.
15: US-Präsident Donald Trump ist zu einer Reise nach Peking aufgebrochen. Bei seinen Gesprächen mit Staatschef Xi soll es unter anderem um den Iran-Krieg gehen. Zuvor spielte Trump die Spannungen mit China herunter. Xi sei jemand, mit dem er sehr gut auskomme. Ein Knackpunkt im Verhältnis zwischen Washington und Peking ist, dass China den Iran wirtschaftlich unterstützt.
9: Und jetzt für euch das Südwesten-Update mit Martin Fischer. In Walldorf ist ein 20-Jähriger bei einem Polizeieinsatz angeschossen worden. Laut Staatsanwaltschaft und LKA soll er zunächst vor einer Verkehrskontrolle geflüchtet sein und hat dann Polizisten attackiert. Die CDU hat im Mainzer Landtag ihre Ministerposten für die kommende Landesregierung bekannt gegeben. Das hart umkämpfte Bildungsministerium wird in Zukunft von Dr. Ute Eiling-Hüttig aus Bayern geleitet. Und schon in rund einem Monat startet in Mainz die Johannisnacht. Gemeinsam mit der Stadt haben wir von Rockland Radio gestern das Programm dazu vorgestellt. Mehr dazu hört ihr bei uns.
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18: Wir werfen den nächsten Blick auf die Straßen. Da habe ich

0: Genau, viel wärmer wird's heute auch nicht und auch ansonsten sieht es sehr durchwachsen aus. Es gibt wenig Sonne und dafür Regen und teilweise auch Gewitter. Auch an Vatertag bleibt es bedeckt mit Regen.
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2: Der Engelhardt ist schon im verlängerten Wochenende, denn morgen ist ja Vatertag, aber ich hoffe, ihr habt noch Winterreifen unter Bollerwagen montiert. Es wird kühl und auch nass morgen, ihr habt es gerade bei uns im Wetter gehört, aber das verdirbt uns den Spaß doch nicht, oder? Also ich meine, wird halt unterm Carport gegrillt, denn das Ganze hat ja immerhin eine jahrtausendlange Tradition, möchte ich sagen. Die erste Erwähnung des Vatertags gab es schon vor 4000 Jahren, als ein babylonisches Kind Glückwünsche an seinen Urzeitpapa in den Lehm gekratzt hat. Und damit ist der Vatertag schon doppelt so alt wie Christi Himmelfahrt. Ja? In der Neuzeit eingeführt und verankert hat ihn dann übrigens mit Sonora Smart Dot in den USA 1910 eine Frau. Und seitdem ist das Motto für den Vatertag klar.
3: Saufen, bis die Kotze sauer schmeckt.
4: Na, das geht ja schon wieder gut los. Gut los. Hier sind Eggers und der Engelhardt in der Morning Rock Show auf Rockland Radio.

0: The Offspring und Self-Esteem um gleich 13 Minuten nach 8.
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0: So, wir fragen euch in dieser Woche, welches Morning-Rock-Show-Bier hättet ihr gerne 2026 für den Festival- und Fußball-WM-Sommer? Und wie soll ich sagen, also die Antworten momentan? Alle recht ähnlich.
2: Moin, ihr zwei Nasen. Hier ist Timo aus der Nähe von Schaumburg-Stadthagen. Ja, Crowdsurfer, da geht nichts drüber. Das war das Geilste überhaupt bisher. Also haut raus den Stoff.
0: Also einfach nochmal Crowdsurfer, ja? So wie im letzten Jahr, weil es einfach lecker war?
3: Hier ist Priska aus Höringen. Ich fand das Bier absolut mega. Und ich will mehr davon. Los, bringt Neues raus, produziert mehr. Lasst es knallen. Vielen Dank und liebe Grüße.
0: Also, wir haben auch geguckt, also es gibt auch so, es schreibt auch mal jemand ein Lager zum Beispiel. Wir können auch einfach ein ganz anderes Bier machen, oder? Also wenn ihr sagt, das war das beste Bier, sollen wir es raushauen, dann machen wir das natürlich, ne? Sagt uns eure Meinung, welches Bier hättet ihr gerne für diesen Festival und Fußball-WM Sommer? Schickt uns eine Sprachnachricht per WhatsApp.
4: Oder hier ist der JJ aus Hessen, bekennende Appleoid-Ringe. Ich war total begeistert, dass ich auch ein paar Krautserver gewinnen konnte. Hat die mit meinem Lieblingsarbeitskollege und mit meinem Kumpel geteilt. Boah, wir waren total begeistert. Nur schade, dass es die nicht im Verkauf gibt. Jungs, macht weiter so. Es war mir eine Ehre, das zu verköstigen können. Wenn es die zu kaufen gäbe, auf jeden Fall.
0: So, das wird dieses Jahr auf jeden Fall soweit sein. Wir werden dieses Jahr die 20-fache Menge an Bier herstellen für euch, weil die Nachfrage letztes Jahr so hoch war. Und es wird auch in den Verkauf gehen, in einige Supermärkte. Und es gibt es auch bei uns auf der Homepage zu kaufen im Online-Shop. Und im Moment sieht es so aus, als gäbe es Crowdsurfer 2.0.
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0: Burger und Josie Scott mit Hero um 17 Minuten nach 8. Jetzt Green Day mit Holiday und das hier Joe and Jet in the Blackouts. Geile Nummer. I hate myself. Loving you.
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7: Mit Martin Fischer und in Walldorf ist ein 20-Jähriger bei einem Polizeieinsatz jetzt schwer verletzt worden. Laut der Staatsanwaltschaft Heidelberg und dem Landeskriminalamt soll der Mann zunächst vor einer Verkehrskontrolle geflüchtet sein. In der Innenstadt kam sein Auto dann später zum Stehen. Beim Aussteigen habe er ein Messer in der Hand gehalten. Die Beamten setzten nach bisherigen Angaben Pfefferspray ein und gaben 2 Warnschüsse ab. Als der Mann das Messer nicht fallen ließ und auf die Einsatzkräfte zuging, schossen die Polizisten mehrfach. Der 20-Jährige kam schwer verletzt ins Krankenhaus. Aus Neutralitätsgründen hat das Landeskriminalamt die Ermittlungen übernommen. Dabei sollen auch Bodycam-Aufnahmen ausgewertet werden. Und schon in rund einem Monat startet in Mainz die Johannisnacht. Gemeinsam mit der Stadt haben wir von Rockland Radio gestern das Programm dazu vorgestellt. Mit dabei war auch der neue Festdezernent Ludwig Holle, der auf Marianne Große folgt. Besonders viel Vorfreude hat auch Oberbürgermeister Nino Hase. Das hat er uns am Rockland-Mikrofon verraten.
8: Es ist so ein wunderbar gelassenes Fest. Du schlenderst rum, du hast so viele verschiedene Arten. Du hast klassische Kirmesmeilen, wenn du so willst, klassische Schaustellermeilen, dann hast du einen Künstlermarkt, du hast Gastronomiemeilen, du hast tollen Wein, du hast Gutenberg, du hast viel Tradition. Und das ist in der Mischung einfach eine ganz fantastische Veranstaltung. Deswegen hat die auch so einen enormen Zulauf.
7: Wir sehen uns dann im Juni an der Rocklandbühne am Domplatz.
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9: Wir werfen den nächsten Blick auf die Straßen und da bleibt es dabei. Momentan haben wir nur eine Meldung. 2 Kilometer Stau sind es nämlich auf der A60 Richtung Rüsselsheim zwischen Mainz-Weisenau und Ginsheim-Gustavsburg. Hier braucht ihr ein bisschen Geduld. Im Laufe des Tages soll es dann deutlich voller werden auf den Straßen. Der ADAC rechnet mit einem der staureichsten Tage des Jahres.
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10: Aktuell haben wir bei euch in Mainz 9 Grad, in Bitburg 7 und schon in Speyer 8 Grad.
9: Genau, viel wärmer wird's heute auch nicht und auch ansonsten sieht es sehr durchwachsen aus. Es gibt wenig Sonne und dafür Regen und teilweise auch Gewitter. Auch an Vatertag bleibt es bedeckt mit Regen.
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10: Wir haben es 2 Minuten nach 8:30. Jetzt gibt's Volbeat mit Cape of Our Hero und Liquido mit Narkotik. Und gleich erzähle ich euch, wie das alles mit dem Vatertag so entstanden ist. Und warum wir das heute feiern, wie wir es feiern.
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0: robiť. Mit Cable for a Hero um gleich 20 vor 9.
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0: Morgen ist Vatertag und ich erkläre euch jetzt alles, was ihr darüber wissen müsst. Also.
2: Den Vatertag musste sich der Mann mühsam selbst erobern. Seine Wahl fiel auf Christi Himmelfahrt, einem beweglichen Fest, das ohnehin recht sinnentleert im Kalender herumlag.
0: So, aber was jetzt anfangen mit dem Tag, ne? Weil den gilt's ja zu füllen.
2: Weil ein Mann aber ein Mann ist, braucht er eine Aufgabe. In diesem Fall Bollerwagen ziehen.
0: Und so ziehen wir Männer also im Rudel los und haben gemeinsam unseren Spaß, indem wir fröhlich wandern gehen, ein paar nette Liedchen trällern oder anders ausgedrückt
2: rumgrölen, überall hinpissen und dreckige Witze erzählen. Quasi das Paradies vorweggenommen.
0: Und wenn man das jetzt also ausufernd getan hat, dann nähert sich der Vatertag ja irgendwann dem Ende zu und weil wir ja verantwortungsbewusste Kerle sind, bleibt ja nur noch eins.
2: Am Schluss des Vatertages wartet doch die größte Freude für den Mann. Zu Hause anrufen und sich vom Eherochen aus dem Urwald abholen lassen.
0: Der Vatertag, eine Institution für die Spitze der göttlichen Schöpfung. Oder anders gesagt.
2: Saufen, bis die Kotze sauer schmeckt.
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0: Queen und I Want to Break Free um 8.44 Uhr.
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0: Und wusstet ihr eigentlich, wie viele coole Menschen Per heißen? Also, außer mir meine ich. Hier in Deutschland wäre das ja vor allem er hier.
2: Ich leg mir das mal 3 Tage in die Eistonne und dann sehen wir weiter.
0: Cold Ice Weltmeister Per Mertesacker, oder kennt ihr ihn hier?
3: Hey, du bist ja wesentlich kleiner als mein letzter Meister. Oder bin ich etwa größer geworden? Wie sehe ich von der Seite aus? Was meinst du?
4: Moment mal, ich bin dein Meister?
3: Ein Wunder! Lernen kann er auch.
0: Genie aus Aladdin, im Deutschen gesprochen, vom großartigen Per Augustinski. Und der Name kommt ja aus dem Skandinavischen und deshalb gibt's vor allem in Schweden eine ganze Menge geiler Musiker, die so heißen. Er hier natürlich vorweg. Per Gessle von Roxette. Aber wusstet ihr, dass der Sänger von den Hives auch Per heißt? Pelle Howlin' Almquist, um genau zu sein. Der Drummer von Royal Republic heißt Per Andreasson. Und der Gründer von Smash Into Pieces ist auch ein Per. Gitarrist Per Bergqvist. Und den hören wir jetzt, einen der vielen Fame-Pairs. Hier sind Smash Into Pieces mit Heroes A Callin'.

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2: Die erste Pink Floyd Live-Platte, Delicate Sound of Thunder, war das erste Album, das im Weltraum gespielt wurde.

0: 1988 nahmen dann zwei russische Kosmonauten das Album mit an Bord des Raumschiffs Sojus 7KST.
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8: Ich bin Babit Büchner. Bis kurz vor Mitternacht haben Union und SPD im Kanzleramt beraten, 6 Stunden lang. Die Liste der bekanntgegebenen Ergebnisse fällt jedoch kurz aus. Grünen-Chef Felix Banatschak zeigte sich im ZDF-Morgenmagazin enttäuscht.
9: Ich habe die Erwartung formuliert, dass jetzt gestern Abend zumindest eine Lösung herauskommt. Nicht, dass sie alle Probleme des Landes an einem Abend lösen. Das wäre zu viel verlangt. Regieren ist schwierig in dieser Zeit, das muss man anerkennen. Aber eine klare Antwort. Unser Vorschlag war, die Stromsteuer für alle zu senken, nicht nur für die Schwerindustrie, sondern auch für die privaten Verbraucherinnen und Verbraucher.
8: Vereinbart wurde, dass der CO2-Preis im kommenden Jahr stabil bleibt. Außerdem gibt es nun einen Arbeitsprozess, um in den nächsten Wochen die Sozial- und Steuerreformen auf den Weg zu bringen. Der Verband der Automobilindustrie rechnet damit, dass in der Branche noch mehr Stellen wegfallen. Das sagte VDA-Präsidentin Hildegard Müller dem Redaktionsnetzwerk Deutschland.
10: Schwache Nachfrage, US-Zölle, aber auch teure Energie, hohe Lohnkosten und eine überbordende Bürokratie machen den deutschen Autobauern das Leben schwer. Besonders hart trifft es laut VDA-Chefin Müller Zulieferbetriebe. Da würden auf dem Weg vom Verbrenner zur Elektromobilität viele Jobs verloren gehen. Nach aktuellen Berechnungen des Verbands könnten in der Autoindustrie hierzulande bis 2035 etwa 225.000 Jobs wegfallen. 35.000 mehr als zunächst angenommen. Katrin Müller, Nachrichten. Redaktion.
8: US-Präsident Donald Trump ist zu einer Reise nach Peking aufgebrochen. Bei seinen Gesprächen mit Staatschef Xi soll es unter anderem um den Iran-Krieg gehen. Zuvor spielte Trump die Spannungen mit China herunter. Xi sei jemand, mit dem er sehr gut auskomme, sagte Trump und kündigte eine spannende Reise an. China ist der mit Abstand wichtigste Abnehmer iranischen Öls. Weniger Schokolade zum höheren Preis. In Bremen will das Landgericht heute entscheiden, ob die neuen Milka-Tafeln die Kunden beim Kauf täuschen. Denn viele wiegen inzwischen nur noch 90 statt 100 Gramm. An der Verpackung hat sich jedoch kaum etwas geändert. Das hat die Verbraucherzentrale Hamburg moniert. Der Hersteller Mondelez wehrt sich dagegen und sagt, die neue Grammangabe stehe auf der Vorder- und Rückseite der Schokoladentafel.
11: Und jetzt für euch das Südwesten-Update mit Martin Fischer. In Walldorf ist ein 20-Jähriger bei einem Polizeieinsatz angeschossen worden. Laut Staatsanwaltschaft und LKA soll er zunächst vor einer Verkehrskontrolle geflüchtet sein und hat dann Polizisten attackiert. Die CDU hat im Mainzer Landtag ihre Ministerposten für die kommende Landesregierung bekannt gegeben. Das hart umkämpfte Bildungsministerium wird in Zukunft von Dr. Ute Eiling-Hüttig aus Bayern geleitet. Und schon in rund einem Monat startet in Mainz die Johannisnacht. Gemeinsam mit der Stadt haben wir von Rockland Radio gestern das Programm dazu vorgestellt. Mehr dazu hört ihr bei uns.
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13: 4 Kilometer Stop and Go sind's auf der A60 Richtung Bingen zwischen Mainz-Lerchenberg und Dreieck Mainz. 5 Kilometer Stau auf der A60 Richtung Rüsselsheim zwischen Hechtsheim-West und Ginsheim-Gustavsburg. 2 Kilometer auf der A602 Richtung Trier zwischen Trier-Ehrang und Trier-Verteilerkreis und 4 Kilometer auf der A643 Richtung Wiesbaden zwischen Dreieck Mainz und Wiesbaden-Eppelallee.
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14: Aktuell haben wir bei euch in Mainz 9 Grad, in Bitburg 7 und Schorn in Speyer 8 Grad.
13: Genau, viel wärmer wird's heute auch nicht und auch ansonsten sieht es sehr durchwachsen aus. Es gibt wenig Sonne und dafür Regen und teilweise auch Gewitter. Auch an Vatertag bleibt es bedeckt mit Regen.
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14: Sag mal, dieses ganze Auf und Ab an der Straße von Hormus ist einfach nur noch scheiße, oder? Also ich meine, das kostet uns bares Geld. Ist ja nicht nur an der Tanksäule, demnächst dann auch beim Gas. Auch Kondome werden teurer, weil das Gummi nicht mehr durch die Blockade kommt. Und jetzt stellen sogar erste Hersteller nur noch graue Chipstüten her, weil Druckerfarbenmangel herrscht.
16: Na, das ist ja toll!
14: Also wirklich, graue Chipstüten verderben uns den Appetit, hohe Preise, das Autofahren und das Bumsen. Bleibt jetzt nur noch eine Sache, die Spaß macht und bislang nicht teurer geworden ist.
16: Jägermeister!
14: Ich wollte eigentlich sagen Musik, aber das geht auch.
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1: Und kennt ihr so Leute, die bei allem, was sie machen, immer diesen einen Schritt zu weit gehen?
2: Ich muss sofort an Olli Pocher denken.
3: Ja! Fang hier nicht mit Polizeigriff an.
4: Machen wir doch gerade.
3: Doch, er hält sie mich hier fest.
2: Immer ein Schritt zu viel. So, dass es dann nicht mehr cool, sondern absolut unangenehm ist.
1: Das ist das perfekte Beispiel. Genau so. Es geht quasi um den Olli Pocher des Rockbiz. Und das ist Wes Scantlin. Er ist der Frontmann von Puddle of Mud.
2: Der Song lief 2001 wirklich auf jeder Party und ich glaube, den hat auch irgendwie jeder damals gefühlt, oder?
1: 100. Ich auch. Leider muss man sagen, Wes Scantlin auch. Der hat sich nämlich danach für den Allergrößten gehalten und dann einfach nur noch gemacht, worauf er Bock hatte. Scheiß auf die Konsequenzen. 2004 hat er auf der Bühne nach 4 Songs das Konzert abgebrochen, weil er zu viele Drogenintus hatte. Das hat er sogar auf der Bühne so gesagt. Er ist bei einem anderen Konzert so voll gewesen, dass er von der Bühne runtergefallen ist. Dann hat er bei einem Gig vor den Fans gesagt, er hat's kapiert, er will clean werden, hat kurz darauf sich in einem Flieger nach L.A. so abgeschossen, dass sie in Austin sogar notlanden mussten.
2: Also. Ey, so Leute mag ich ja gar nicht, ne? Die denken, sie sind die Geilsten und dann halt auch denken, sie können sich einfach alles leisten.
1: Vor allem überschätzen sie sich dann auch gerne mal. Das Saufen von ihm hat Knötchen auf den Stimmbändern hinterlassen. Der Arzt hat von der OP abgeraten, weil sonst die ganze Stimme weg sein könnte. Aber wenn man das weiß, dann lässt man doch im Normalfall den Finger von Klassikern. Aber nicht Wes Scantlin. Unvergessen sein kläglicher Versuch, Kurt Cobain zu covern.
2: Alter, schlimm. Und vor allem, da haben ja dann schon alle angefangen zu pfeifen in der Menge und er hat nur geschrien, ja, dann macht's halt besser und hat nochmal einen nachgelegt.
5: You hang me out to dry.
1: So diese Negativ-Gänsehaut, das ist so schlimm. Aber du hast es einfach perfekt zusammengefasst. Er ist der Olli Pocher des Rockbiz. Aber den einen Song, den hat er gut gemacht.
2: Ja.
1: Hier ist Wes Scantlin mit Puddle of Mud und She Hates Me.

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17: Mit Matten Fischer und in Walldorf ist ein 20-Jähriger bei einem Polizeieinsatz jetzt schwer verletzt worden. Laut der Staatsanwaltschaft Heidelberg und dem Landeskriminalamt soll der Mann zunächst vor einer Verkehrskontrolle geflüchtet sein. In der Innenstadt kam sein Auto dann später zum Stehen. Beim Aussteigen habe er ein Messer in der Hand gehalten. Die Beamten setzten nach bisherigen Angaben Pfefferspray ein und gaben 2 Warnschüsse ab. Als der Mann das Messer nicht fallen ließ und auf die Einsatzkräfte zuging, schossen die Polizisten mehrfach. Der 20-Jährige kam schwer verletzt ins Krankenhaus. Aus Neutralitätsgründen hat das Landeskriminalamt die Ermittlungen übernommen. Dabei sollen auch Bodycam-Aufnahmen ausgewertet werden. Und schon in rund einem Monat startet in Mainz die Johannisnacht. Gemeinsam mit der Stadt haben wir von Rockland Radio gestern das Programm dazu vorgestellt. Mit dabei war auch der neue Festdezernent Ludwig Holle, der auf Marianne Große folgt. Besonders viel Vorfreude hat auch Oberbürgermeister Nino Hase. Das hat er uns am Rockland-Mikrofon verraten.
18: Es ist so ein wunderbar gelassenes Fest. Du schlenderst rum, du hast so viel verschiedene Arten. Du hast klassische Kirmesmeilen, wenn du so willst, klassische Schaustellermeilen, dann hast du einen Künstlermarkt, du hast Gastronomiemeilen, du hast tollen Wein, du hast Gutenberg, du hast viel Tradition. Und das ist in der Mischung einfach eine ganz fantastische Veranstaltung. Deswegen hat die auch so einen enormen Zulauf.
17: Wir sehen uns dann im Juni an der Rocklandbühne am Domplatz.
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19: Wir haben einen Liegenbleiber auf der A3 Frankfurt Richtung Köln im Bereich Neuwied. Noch einen Liegenbleiber auf der A6 Mannheim Richtung Kaiserslautern zwischen Kreuz Frankenthal und Grünstadt. Dann 3 Kilometer Stau auf der A60 Mainz Richtung Bingen. Hier zwischen Mainz-Lerchenberg und Dreieck Mainz. Und zum Schluss nochmal 5 Kilometer Stau auf der A60 Mainz Richtung Rüsselsheim zwischen Kreuz Mainz Süd und Ginsheim-Gustavsburg. Hier braucht ihr ein bisschen Geduld.
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20: Aktuell haben wir bei euch in Mainz 9 Grad, in Bitburg 7 und Schorn in Speyer 8 Grad.
19: Genau, viel wärmer wird's heute auch nicht und auch ansonsten sieht es sehr durchwachsen aus. Es gibt wenig Sonne und dafür Regen und teilweise auch Gewitter. Auch an Vatertag bleibt es bedeckt mit Regen.
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1: Nickelback und Rockstar um 9.38 Uhr.
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1: So, und gleich ab 10 übernimmt hier unser Rockstar Cedric Kunz für euch den Vormittag und bringt euch näher ran an den Vatertag und Christi Himmelfahrt, vor allen Dingen an den Freitag, der morgen ist. Und eventuell habt ihr auch Brückentag, dann habt ihr langes Wochenende, dann wünsche ich euch viel Spaß und hoffe, ihr müsst jetzt nicht heute noch auf der Autobahn, weil da wird richtig voll. Ne? Jetzt ist schon zu spät zum Losfahren, dann lieber heute Abend erst. Ne? Dann kommt ihr besser an. Ansonsten genießt die Auszeit. Ich drücke euch die Daumen, dass es mit dem Wetter noch ein bisschen besser wird. Falls ihr keinen Brückentag habt, dann hören wir uns gerne am Freitag. Dann bringe ich euch schon wieder Richtung Wochenende. Ist eigentlich geil, oder? Ist heute so wie ein Freitag, Freitag wie ein Freitag. Besser kann es nicht sein. Ich bin Per Eggers. Schönes, langes Wochenende. Und wir hören uns entweder Freitag oder nächste Montag wieder. Tschö.

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10: Ich bin Babit Büchner. 6 Stunden haben Union und SPD im Kanzleramt beraten. Die Liste der bekanntgegebenen Ergebnisse fällt jedoch kurz aus. Vereinbart wurde, dass der CO2-Preis im kommenden Jahr stabil bleibt. Außerdem gibt es nun einen Arbeitsprozess für die geplanten Sozial- und Steuerreformen.
11: Unklar bleibt also weiterhin, wann endlich kommen die Entlastungen angesichts der hohen Energiepreise. Wann werden, wie angedacht, die Steuern für kleinere und mittlere Einkommen gesenkt? Doch nach den ganzen Streitereien, den miesen Umfragewerten, will sich die Koalition nun offenbar erstmal sortieren. Und die Devise heißt offensichtlich keine Schnellschüsse mehr, die dann krachen, scheitern wie die 1.000-Euro-Prämie. Immerhin hieß es nach dem Treffen, die Atmosphäre bei uns war gut. Claudia Wächter, Nachrichtenredaktion.
10: Das Bundeskabinett will heute verschiedene Vorhaben der Regierung auf den Weg bringen. Beschlossen werden soll unter anderem das Gebäudemodernisierungsgesetz. Es soll das umstrittene Heizungsgesetz der Ampelkoalition ersetzen. Die Bundesregierung will außerdem den Einsatz von K.O.-Tropfen härter bestrafen. Wer die gefährlichen Mittel für eine Vergewaltigung oder einen Raub einsetzt, soll künftig mit mindestens 5 Jahren Freiheitsstrafe rechnen. Seit der Einführung der elektronischen Krankschreibung fehlen Beschäftigte deutlich häufiger im Job. Oft heißt es, die digitale Krankmeldung sei schuld daran. Eine neue Studie des Deutschen Instituts für Wirtschaftsforschung kommt jetzt aber zu einem anderen Ergebnis.
12: Beschäftigte waren vergangenes Jahr im Schnitt fast 15 Arbeitstage krank gemeldet, rund 3,5 Tage mehr als vor der elektronischen Krankschreibung. Die Forscher sagen aber, das liegt nicht vor allem an der E-Krankschreibung, sondern an mehr Atemwegserkrankungen und daran, dass viele seit Corona vorsichtiger geworden sind. Wer ansteckend ist, bleibt heute eher zu Hause. Zoe Tassovali, Nachrichtenredaktion.
10: Werden die Tiere im Ausland geschlachtet? Zum dritten Mal innerhalb weniger Wochen haben Viehdiebe Dutzende Rinder von Weiden in Südbrandenburg gestohlen. 31 hochwertige Zuchttiere seien über Nacht mit einem Laster abtransportiert worden, sagte der betroffene Landwirt der dpa. Der Schaden liegt nach Angaben der Polizei im 6-stelligen Euro-Bereich. Erst vor einigen Tagen waren in Brandenburg 48 Rinder verschwunden, im April sogar 70 Tiere.
13: Und jetzt für euch das Südwest-Update mit Christian Schmidt. In der Polizeiinspektion Bad Emster hat ein 45-Jähriger mit einem 30 cm langen Messer im Schleusenbereich einen größeren Einsatz ausgelöst. Die Hintergründe sind aber noch unklar. Verletzt wurde bei dem Vorfall in der Nacht niemand. Nach einem Unfall an einem Stellwerk kommt es im Rhein-Main-Gebiet weiter zur Einschränkung im S-Bahn-Verkehr. Betroffen sind mehrere Linien rund um den Frankfurter Hauptbahnhof. Und ab heute hat Baden-Württemberg offiziell einen neuen Ministerpräsidenten. Cem Özdemir tritt damit die Nachfolge von Winfried Kretschmann an, der 15 Jahre im Amt war.
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15: Auf der A60 Richtung Rüsselsheim gibt es zwischen dem Kreuz Mainz-Süd und Ginsheim-Gustavsburg 6 Kilometer Stau wegen eines Unfalls. Die Verzögerung beträgt mindestens eine Stunde. Ebenfalls auf der A60 Richtung Bingen steht ihr zwischen Mainz-Lerchenberg und dem Dreieck Mainz auf 1 Kilometer. Hier verliert ihr etwa 9 Minuten. Gute Fahrt!
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15: Bei euch in Grünstadt sind es aktuell 11 Grad. In Heppenheim messen wir 10 Grad und in Mutterstadt ebenfalls 11 Grad. Und so wird das Wetter heute. Es erwartet euch ein Tag mit teils wolkigem Himmel und etwas Regen. Das Ganze bei maximal 15 Grad.
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16: Wunderschönen Mittwoch wünsche ich euch. Cedric Kunz heute hier für euch am Start. Und ich habe gleich Tickets für euch. Kinotickets, um genau zu sein. Und zwar für einen Schafskrimi. Richtig gehört, was es genau damit auf sich hat, das erfahrt ihr gleich in ein paar Minuten. Los geht's jetzt erstmal. Starten wir rein mit unserem Rockklassiker. Voll, der kommt von Judas Priest und heißt Breaking the Law.

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1: Wir kennen sie doch alle, die ganz großen Ermittler und Detektive. Miss Marple, Columbo oder auch Sherlock Holmes.
2: Mein Name ist Sherlock Holmes und die Adresse ist 221B Baker Street.
1: Ja, und in diese Riege gestalten sich jetzt also auch Schafe. Meine ich ernst, denn in Glenkill, ein Schafskrimi, geht's genau darum.
3: Wenn es ein Geheimnis für mein Glück im Leben gibt, dann ist es, mich um die freundlichsten Wesen dieser Erde zu kümmern. Schafe. Ich stelle euch mal meine Herde vor.
1: Ja, dort ermitteln also Schafe einen Mord. Ihr Schäfer wird ermordet und die Herde will jetzt herausfinden, wer war der Mörder. Und das Gute ist, sie wurden zumindest schon gut geschult darauf.
3: Ich füttere sie gut, ich pflege sie gut und ich lese ihnen jeden Tag was vor. Spannende Krimis. Ich weiß, wer der Mörder war. Ich bilde mir gern ein, dass sie alles verstehen, aber sie sind ja nur Schafe.
4: Oh, warum hört er gerade da auf? Genau wo rauskommt, wer der Mörder ist.
1: Ich weiß, das klingt alles erstmal wirklich ganz verrückt, aber ich finde den Film wirklich super. Trifft komplett meinen Humor. In der deutschen Synchro wird er dazu ja auch noch von Bastian Pastewka und Anke Engelke gesprochen. Also die haben es natürlich eh voll drauf. Deswegen gibt's von mir auch 3,5 von 5 Schäfchen. Glenkill, ein Schafskrimi, jetzt in den deutschen Kinos. 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
4: Und wir schauen jetzt hier auf die drei größten Rockalben aus dem Jahr 1981.
5: Platz 3.
4: Wir starten mit Journey und Escape. Mit Hits wie Don't Stop Believin' wurde dieses Album ein Meilenstein des Arena Rocks.
5: Platz 2.
4: Und weiter geht's hier mit einer Platte, wo sich Mick Jagger und Keith Richards anscheinend nicht immer so ganz einig waren. Aber gut, ist ja am Ende egal, erfolgreich war sie trotzdem. The Rolling Stones mit Tattoo You.

0: Platz 1.
1: Aber nicht zu schlagen im Jahr 1981. Dann AC/DC mit For Those About To Rock. Der Nachfolger von Back in Black hielt die Band auf ihrem absoluten Zenit. Das goldene Cover mit diesem Kanonenmotiv ist natürlich bis heute legendär.
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11: Auf der A60 Richtung Rüsselsheim gibt es zwischen dem Kreuz Mainz Süd und Bischofsheim 9 Kilometer Stau. In der Gegenrichtung, Richtung Bingen, staut es sich zwischen Mainz-Lerchenberg und dem Dreieck Mainz auf 4 Kilometern. Auf der A643 Richtung Wiesbaden, zwischen dem Dreieck Mainz und dem Schiersteiner Kreuz, gibt es 5 Kilometer Stau. Habt eine gute und sichere Fahrt.
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11: In Ludwigshafen sind es aktuell 11 Grad. Genauso viel haben wir in Osthofen. Und auch in Frankenthal messen wir 11 Grad. Und so wird das Wetter heute. Es erwartet euch ein Tag mit teils wolkigem Himmel und etwas Regen. Das Ganze bei maximal 15 Grad.
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5: Ich bin Babit Büchner. Die Entlastungsprämie für Arbeitnehmer ist nach Angaben aus der Führung der Unionsfraktion vom Tisch. Der Koalitionsausschuss habe entschieden, das Vorhaben nicht weiter zu verfolgen, schrieben Fraktionschef Jens Spahn und CSU-Landesgruppenchef Alexander Hoffmann an die Abgeordneten der Union. Die Grünen hatten zuvor die Ergebnisse des Koalitionsausschusses gestern kritisiert.
6: Mit dem großen Wurf hat doch Grünen-Chef Banatschak nicht gerechnet, stellt aber klar, die Leute warten darauf, dass irgendeine Entlastung nun bei ihnen ankommt. Doch in der vergangenen Nacht ging es wohl erst einmal um die Frage, was geht bei uns noch in der Koalition nach den ganzen Streitereien? Der Plan ist, gemeinsam die schwierigen Reformen anzupacken, auch die Steuerreform. Der Druck ist enorm und die Zeit knapp. Claudia Wächter, Nachrichtenredaktion.
5: Das Bundeskabinett will heute verschiedene Vorhaben der Regierung auf den Weg bringen. Beschlossen werden soll unter anderem das Gebäudemodernisierungsgesetz. Es soll das umstrittene Heizungsgesetz der Ampelkoalition ersetzen. Die Bundesregierung will außerdem den Einsatz von K.O.-Tropfen härter bestrafen. Wer die gefährlichen Mittel für eine Vergewaltigung oder einen Raub einsetzt, soll künftig mit mindestens 5 Jahren Freiheitsstrafe rechnen. Das Bundesinstitut für Arzneimittel und Medizinprodukte warnt vor Vitamininfusionen, die als Wellnessprodukt beworben werden. Sie seien nicht als Arzneimittel zugelassen.
7: Diese Infusionen mit Vitaminen und Mineralstoffen stärken das Immunsystem, das Aussehen und die Leistungsfähigkeit. Damit werben die Hersteller. Das Bundesinstitut für Arzneimittel und Medizinprodukte zweifelt daran und sieht die Gefahr einer Überdosierung, die den Stoffwechsel im Körper durcheinander bringt oder sogar allergische Reaktionen bis hin zu einem anaphylaktischen Schock auslösen könnte. Qualität und Sicherheit seien nicht im Sinne des Arzneimittelgesetzes belegt. Aus Berlin, Jan-Henner Reitze.
5: Seit der Einführung der elektronischen Krankschreibung fehlen Beschäftigte deutlich häufiger im Job. Oft heißt es, die digitale Krankmeldung sei schuld daran. Eine neue Studie des Deutschen Instituts für Wirtschaftsforschung kommt jetzt aber zu einem anderen Ergebnis. Zum einen hätten Atemwegserkrankungen zugenommen, sagen die Forscher. Zum anderen bleiben einige bei ansteckenden Krankheiten eher zu Hause als früher. Seit Corona seien viele vorsichtiger geworden.
8: Und jetzt für euch das Südwest-Update mit Christian Schmidt. In der Polizeiinspektion Bad Emster hat ein 45-Jähriger mit einem 30 cm langen Messer im Schleusenbereich einen größeren Einsatz ausgelöst. Die Hintergründe sind aber noch unklar. Verletzt wurde bei dem Vorfall in der Nacht niemand. Nach einem Unfall an einem Stellwerk kommt es im Rhein-Main-Gebiet weiter zu Einschränkungen im S-Bahn-Verkehr. Betroffen sind mehrere Linien rund um den Frankfurter Hauptbahnhof. Und ab heute hat Baden-Württemberg offiziell einen neuen Ministerpräsidenten. Cem Özdemir tritt damit die Nachfolge von Winfried Kretschmann an, der 15 Jahre im Amt war.
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9: Auf der A60 Richtung Rüsselsheim gibt es zwischen Hechtsheim Ost und dem Rüsselsheimer Dreieck 7 Kilometer Stau. In der Gegenrichtung Richtung Bingen steht ihr zwischen Mainz-Finden und dem Dreieck Mainz auf 1 Kilometer. Auf der A643 Richtung Wiesbaden staut es sich zwischen dem Dreieck Mainz und Wiesbaden-Eppelallee auf 3 Kilometern. Habt eine gute und sichere Fahrt.
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9: In Bad Dürkheim sind es aktuell 12 Grad, in Worms ebenfalls 12, in Mutterstadt messen wir 11 Grad. In den nächsten Stunden ist es überwiegend bedeckt. Heute Nacht sinkt das Thermometer auf frische 7 Grad. Morgen wird es wechselhaft mit Wolken und Regen bei bis zu 13 Grad.
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10: Einen wunderschönen Mittwoch, schön, dass ihr mit dabei seid. Ich bin Cedric Kunz und wer von euch sitzt gerade auch schniefend im Büro? Es muss ja gerade nicht mal eine Erkältung sein, sondern Heuschnupfen ist ja wirklich mal wieder so am Start aktuell. Die Pollen, die fliegen überall rum und eine neue Studie hat jetzt ergeben, in den deutschen Städten ist übrigens das Heuschnupfenrisiko höher als auf dem Land, weil die Abgase und der Feinstaub die Pollen hier noch aggressiver machen. Heißt für euch, wenn ihr gerade richtig hart betroffen seid, geht nur eins, ab aufs Land mit euch. So, wir machen weiter mit Musik. Wir sind Bad Religion, der Punkrock-Song.

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1: mit Laura Heine und der Netflix-Serie Die Telefonisten.

0: Das Leben war damals für niemanden einfach. Und erst recht nicht für eine Frau.
1: Die Telefonistinnen ist die erste spanische Originalserie bei Netflix und spielte Madrid des Jahres 1928. Vier junge Frauen beschließen, sich nicht länger von den Männern sagen zu lassen, was sie zu tun und zu denken haben.
2: Carlotta, du wirst jetzt deine Sache nehmen und auf der Stelle mitkommen.
3: Nein. Ich kann jetzt tun, was ich will.
1: Die Freundinnen Lydia, Maga, Carlotta und Angeles finden einen Job in der neu eröffneten Telefongesellschaft. Dort müssen sie sich gegen die Männer in ihrem Berufsalltag behaupten. Doch Lydia ist nicht die, die sie vorgibt zu sein. Und das bleibt nicht lange unentdeckt.
3: Der Generaldirektor möchte sich Ihnen vorstellen. Lydia Aguilar?
4: Alba.
3: Es tut mir leid, aber ich glaube, das ist eine Verwechslung.
4: 10 Jahre sind nicht genug, um dich zu vergessen.
3: Ich bin nicht die Frau, die du gekannt hast.
1: Neben dem Kampf um mehr Frauenrechte muss Lydia auch in der Liebe kämpfen. Mit dem Generaldirektor Francisco verbindet sie eine gemeinsame Vergangenheit. Doch auch Carlos, der Sohn des Firmenchefs, umwirbt sie.
5: Du liebst Carlos noch immer, nicht wahr?
3: Ich will mit dir zusammen sein, Francisco.
1: Und habt ihr Lust auf die Serie bekommen? Dann warten ganze 5 Staffeln auf euch.
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17: Auf der A60 Richtung Rüsselsheim, zwischen Mainz-Laubenheim und dem Rüsselsheimer Dreieck, gibt es 7 Kilometer Stau. Ihr verliert dort mindestens 20 Minuten. Auf der A61 Richtung Mönchengladbach, zwischen Wehr und Niederzissen, liegen Reifenteile auf dem rechten Fahrstreifen. Habt eine gute und sichere Fahrt.
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17: In Grünstadt haben wir aktuell 12 Grad, in Heddesheim ebenfalls 12 und Gernsheim meldet 11 Grad. In den nächsten Stunden ist es überwiegend bedeckt. Heute Nacht sinkt das Thermometer auf frische 7 Grad. Morgen wird es wechselhaft mit Wolken und Regen bei bis zu 13 Grad.
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1: Es gibt ja so Kombis, die hören sich im ersten Moment wirklich skurril an, sind aber eigentlich richtig, richtig cool. Und genau sowas will ich euch jetzt mal präsentieren. Denn bei mir ist jetzt die Sina. Sie ist Bier-Yoga-Lehrerin unter dem Namen Bier-Yoga mit Sina. Hi.
2: Hi. Schön, dass ich hier sein darf.
1: Ich denke, wir haben deutlich mehr passionierte Biertrinker als Hörer als jetzt Yoga-Verrückte. Deswegen erklär mal ganz kurz, wie passt denn so etwas zusammen?
2: Naja, eigentlich sagt es der Name. Wir machen Yoga und trinken dabei ein bisschen Bier. Es ist denkbar einfach. Man muss eigentlich keine Vorkenntnisse haben, weder beim Biertrinken noch beim Yoga machen. Es ist recht ungezwungen. Wir durchlaufen einen relativ klassischen Yoga-Flow mit verschiedenen Asanas. Alle, die Yoga kennen, wissen, was das ist. Für alle anderen, das sind einfach verschiedene Yoga-Übungen. Und ab und zu wird ein Schlückchen Bier getrunken oder auch die Bierflasche in die Übungen integriert.
1: Integriert heißt, ich gehe dann mal in den, was weiß ich, Halbmond oder gebückten Hund runter und bin dabei dann am Saufen oder wie?
2: Also ja, es gibt zum Beispiel den Baum, den kennen ganz viele Leute. Das ist eine Gleichgewichtshaltung und den üben wir meistens einfach so, dass wir dabei die Bierflasche auf dem Kopf balancieren.
1: Aber wie kommt man denn darauf? Konntest du dich zwischen Sport und Trinken nicht mehr entscheiden und hast dir dann gedacht, gut, dann werde ich halt Bier-Yoga-Lehrerin?
2: Gute Frage. Ich habe das vor circa 4 Jahren begonnen. Damals gab es das, glaube ich, nur so in coolen Städten wie Berlin und Köln. Ich habe damit in Dortmund angefangen. Man ist auch eh viel im Park im Sommer, also lass uns doch ein bisschen Sport machen und dabei Bier trinken. Und dann habe ich mir mal ausgedacht, wie sowas aussehen könnte. Man hat im Internet nicht so viel dazu gefunden. Das heißt, ich habe mir die Übungen und Kombinationen größtenteils selber ausgedacht. Hab dann einfach mal irgendwann einen Termin bei Facebook hochgeladen, die Leute dazu eingeladen mitzumachen und es kamen sogar direkt ein paar Leute.
1: Und wie die Lage mittlerweile aussieht, was passiert, wenn man sein Bier mal verschüttet und warum Bier-Yoga sogar noch anstrengender als normales Yoga ist, da sprechen wir in etwa einer Stunde drüber.

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11: Ich bin Babit Büchner. Die Entlastungsprämie von bis zu 1.000 Euro für Arbeitnehmer ist endgültig vom Tisch. Das hat der Koalitionsausschuss entschieden, teilte die Führung der Unionsfraktion mit.
12: Schwarz-Rot zieht damit die Konsequenz aus der Pleite vom vergangenen Freitag. Da hatte der Bundesrat die geplante steuerfreie 1.000-Euro-Prämie für Beschäftigte abgelehnt. Die Länder befürchteten hohe Einnahmeausfälle. Die Prämie war aber von Anfang an stark in der Kritik, seit die Idee vor einem Monat beim Koalitionsausschuss geboren wurde. Vor allem kleine und mittlere Unternehmen sagten, dass sie gar nicht in der Lage seien, die Prämie zu zahlen. Wie die Bürger stattdessen deutlich entlastet werden sollen, ist noch unklar. Aus Berlin, Thomas Brockt.
11: Die Bundesregierung will für den Einsatz sogenannter K.O.-Tropfen höhere Strafen. Wer die gefährlichen Mittel für eine Vergewaltigung oder einen Raub einsetzt, soll künftig mit mindestens 5 Jahren Freiheitsstrafe rechnen. Das Bundeskabinett hat einen entsprechenden Entwurf beschlossen. Dazu sollen K.O.-Tropfen rechtlich so eingestuft werden wie eine Waffe oder ein gefährliches Werkzeug. Die neuen Milka-Tafeln mit weniger Inhalt verstoßen nach Auffassung des Landgerichts Bremen gegen das Wettbewerbsrecht und dürfen so nicht genutzt werden. Das hat das Gericht entschieden und gab damit einer Klage der Verbraucherzentrale Hamburg statt.
13: Viele Milka-Schokotafeln sahen zuletzt eigentlich aus wie immer, aber es waren nur noch 90 Gramm statt 100 drin. Der Hersteller sagt zwar, das neue Gewicht stehe doch vorn und hinten auf der Packung. Das Gericht ließ bei der mündlichen Verhandlungen aber durchblicken, dass man das Ganze eher als Mogelpackung sehe, weil der Verbraucher den Unterschied nicht erkennen könne. Die einen Millimeter dünneren 90 Gramm Milka-Tafeln dürfen nun nicht in den Verkehr gebracht werden, wo in den Monaten zuvor die 100 Gramm Packung im Angebot war. Der Hersteller kann gegen das Urteil allerdings noch Rechtsmittel einlegen. Aus Berlin, Ronny Torchau.
11: Die Berliner Polizei ist mit einer großen Razzia gegen organisierte Kriminalität und die Verbreitung von Schusswaffen vorgegangen. Am frühen Morgen wurden Wohnungen und andere Räume in verschiedenen Stadtteilen durchsucht. 9 Verdächtige wurden nach Angaben des Innenministeriums festgenommen. Mehrere hundert Polizisten waren im Einsatz, darunter auch Spezialeinsatzkommandos aus Berlin und anderen Bundesländern.
14: Und jetzt für euch das Südwest-Update mit Christian Schmidt. In der Polizeiinspektion Bad Emster hat ein 45-Jähriger mit einem 30 cm langen Messer im Schleusenbereich einen größeren Einsatz ausgelöst. Die Hintergründe sind aber noch unklar. Verletzt wurde bei dem Vorfall in der Nacht niemand. Nach einem Unfall an einem Stellwerk kommt es im Rhein-Main-Gebiet weiter zu Einschränkungen im S-Bahn-Verkehr. Betroffen sind mehrere Linien rund um den Frankfurter Hauptbahnhof. Und ab heute hat Baden-Württemberg offiziell einen neuen Ministerpräsidenten. Cem Özdemir tritt damit die Nachfolge von Winfried Kretschmann an, der 15 Jahre im Amt war.
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6: Auf der A60 Richtung Rüsselsheim zwischen Mainz-Laubenheim und Rüsselsheim-Königstetten stockt der Verkehr auf 9 Kilometern. Rechnet mit mindestens 14 Minuten Zeitverlust. Gute Fahrt.
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6: In Worms zeigt das Thermometer 12 Grad. Bad Dürkheim kommt auf 13 Grad und auch Bürstadt meldet 12 Grad. In den nächsten Stunden ist es überwiegend bedeckt. Heute Nacht sinkt das Thermometer auf frische 7 Grad. Morgen wird es wechselhaft mit Wolken und Regen bei bis zu 13 Grad.
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17: Schönen Mittwoch wünsche ich euch. Schön, dass ihr mit dabei seid. Ich bin Cedric Kunz, kurz nach 12 und das heißt, gleich wird wieder gezockt. Neue Runde 60 Second Spezial steht an und in dieser Woche geht es für den Wochensieger zu einem Kurzurlaub für zwei Personen in einem Maritimhotel der Wahl in ganz, ganz Deutschland. Ein Wert von über 300 Euro. Mehr Infos gibt's dazu auch nochmal unter maritim.de und ich kann euch so viel sagen, die Chancen stehen sehr, sehr viel gut. Denkt daran, kurze Woche, morgen frei, können wir gar nicht zocken. Das heißt, da allein steigen schon die Chancen und nochmal bessere Nachrichten. Aktuell liegt die Hürde nur bei 8 Punkten. Also absolut machbar für euch. Deswegen gerne anrufen unter der 01806 86 86 85 für 20 Cent aus dem deutschen Festnetzmobil. Ein bisschen mehr könnt ihr euch anmelden oder eben über unsere kostenlose App. Rein dort und gleich mit mir eine Runde zocken. 60 Second Spezial direkt nach Aerosmith, nach dem Beatsteaks und jetzt nach unserem Rockklassiker im Voll. Der kommt von Iron Maiden und heißt Can I Play With Madness?
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10: Auf der A60 Richtung Rüsselsheim, zwischen Mainz-Laubenheim und Rüsselsheim-Königstetten, gibt es 5 Kilometer Stau. Ihr verliert mindestens 13 Minuten. Auf der A60 Richtung Lüttich, zwischen Landscheid und Spangdahlem, liegen Spanngurte auf allen Fahrstreifen. Auf der A61 Richtung Ludwigshafen, zwischen Bingen-Mitte und Nahetal, steht ihr 1 Kilometer. Das kostet euch mindestens 5 Minuten. Habt eine gute und sichere Fahrt.
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10: In Ludwigshafen zeigt das Thermometer derzeit 13 Grad. In Frankenthal ebenfalls 13 Grad. Und auch in Gernsheim haben wir aktuell 13 Grad. In den nächsten Stunden ist es überwiegend bedeckt. Heute Nacht sinkt das Thermometer auf frische 7 Grad. Morgen wird es wechselhaft mit Wolken und Regen bei bis zu 13 Grad.
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Alanis Morissette, You Oughta Know und gleichzeitig für mich das Stichwort Show zu sagen. Ich gebe ab gleich an den Rockbaron, der übernimmt ab 14 Uhr und da starten wir natürlich direkt mal rein mit einer neuen Runde Original oder Cover. Heute geht's eben um Knockin' on Heaven's Door. Im Original von Bob Dylan und gecovert unter anderem ja auch von Guns N' Roses. Da treffen auf jeden Fall zwei legendäre Versionen aufeinander. Ihr könnt wie immer entscheiden, welche Version der Rockbaron gleich spielen soll am Nachmittag. Schickt uns dafür einfach eine WhatsApp-Sprachnachricht rein. Ich sag, ciao für heute, hat mir richtig Spaß gemacht. Wir hören uns dann natürlich am Samstag in der Rockarena wieder. Der letzte Spieltag in der ersten Fußball-Bundesliga und sonst am Sonntag von 10 bis 12 bei einem Rockarena-Spezial zur zweiten Bundesliga. Jetzt gibt's hier für euch mal R.E.M., The One I Love. Schönen Mittwoch.

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5: Heute Pinball Wizard from The Who. Der Titel stammt aus ihrem Album Tommy aus 1969. Eine Rockoper, in der es um die Geschichte des taubstummen und blinden Tommy Walker geht. Tommy entdeckt sein Talent für das Spielen an Flipperautomaten und wird umjubelter Weltmeister, eben der Pinball Wizard. Schon immer, seit ich ein kleiner Junge war, habe ich mit dem silbernen Ball gespielt, von Soho bis runter nach Brighton. Ich muss sie alle gespielt haben, aber ich habe niemanden wie ihn gesehen in all den Vergnügungshallen. Dieses taubstumme und blinde Kind spielt einen verdammt guten Pinball. Wie durch ein Wunder wird Tommy von seinen Leiden befreit und diese Wunderheilung lässt ihn quasi zu einem in Anführungsstrichen Messias werden. Als Tommy die Erwartung seiner Fans nicht erfüllt, lassen ihn seine Anhänger fallen. Er ist ein Flipper-Zauberer, da muss eine Drehung sein, ein Pinball-Zauberer, er hat so ein geschmeidiges Gelenk. Was glaubst du, wie er das macht? Ich weiß es nicht. Was macht ihn nur so gut? Bei der Verfilmung der Rockoper spielte die Hauptrolle des Tommy kein geringerer als Elton John. Er hat verrückte Flipperfinger. Hab ihn niemals verlieren gesehen. Dieses taubstumme und blinde Kind spielt einen verdammt guten Pinball. Pinball Wizard, The Who, heute in der kleinen Übersetzungshilfe. 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
6: Ich bin Tine Klimach. Das Kabinett hat das sogenannte Heizungsgesetz gekippt. Neue Heizungen dürfen weiter mit Gas und Öl laufen, allerdings ist ab 2029 ein Bioanteil Pflicht. Nun ist der Bundestag am Zug, scharfe Kritik kommt von Umweltverbänden und den Grünen.
7: Pragmatisch, weniger ideologisch und zukunftsorientiert, so beschreibt die Bundesbauministerin heute die Reform. Das Ganze soll nun Gebäudemodernisierungsgesetz heißen und für Hauseigentümer bedeutet das mehr Planungssicherheit, für Mieter und Mieterinnen Schutz vor hohen Energiekosten. Und auch die Klimaziele, die würden damit erreicht. Kritiker dagegen sagen, die Gaslobby freue sich, der Klimaschutz dagegen, der komme unter die Räder. Claudia Wächter, Nachrichtenredaktion.
6: Die Entlastungsprämie für Arbeitnehmer ist vom Tisch. Das hat der Koalitionsausschuss entschieden, wie die Führung der Unionsfraktion mitteilte.
8: Schwarz-Rot zieht damit die Konsequenz aus der Pleite vom vergangenen Freitag. Da hatte der Bundesrat die geplante steuerfreie 1.000-Euro-Prämie für Beschäftigte abgelehnt. Die Länder befürchteten hohe Einnahmeausfälle. Die Prämie war aber von Anfang an stark in der Kritik, seit die Idee vor einem Monat beim Koalitionsausschuss geboren wurde. Vor allem kleine und mittlere Unternehmen sagten, dass sie gar nicht in der Lage seien, die Prämie zu zahlen. Wie die Bürger stattdessen deutlich entlastet werden sollen, ist noch unklar. Aus Berlin, Thomas Brockt.
6: Der Grünpolitiker Cem Özdemir ist neuer Ministerpräsident von Baden-Württemberg. Die Abgeordneten des Landtags wählten ihn in Stuttgart mit großer Mehrheit zum Regierungschef. Özdemir ist damit der erste Regierungschef mit türkischen Wurzeln in der Geschichte der Bundesrepublik. Er folgt auf Langzeitministerpräsident Winfried Kretschmann, der nach 15 Jahren aus dem Amt scheidet. Özdemir ist nach ihm der zweite grüne Ministerpräsident Deutschlands. Neue Milka-Schokoladentafeln wiegen weniger, sehen aber fast so aus wie früher. Das ist irreführend, sagt das Landgericht Bremen. Sie verstoßen damit gegen das Wettbewerbsrecht und dürfen so nicht mehr genutzt werden. Die Verbraucherzentrale Hamburg hatte geklagt, weil der Milka-Hersteller Mondelez das Gewicht vieler Sorten von 100 auf 90 Gramm reduziert hatte, ohne die Verpackung zu ändern. Mondelez kann dagegen noch Rechtsmittel einlegen.
9: Und jetzt für euch das Südwest-Update mit Christian Schmidt. In der Polizeiinspektion Bad Emster hat ein 45-Jähriger mit einem 30 cm langen Messer im Schleusenbereich einen größeren Einsatz ausgelöst. Die Hintergründe sind aber noch unklar. Verletzt wurde bei dem Vorfall in der Nacht niemand. Nach einem Unfall an einem Stellwerk kommt es im Rhein-Main-Gebiet weiter zu Einschränkungen im S-Bahn-Verkehr. Betroffen sind mehrere Linien rund um den Frankfurter Hauptbahnhof. Und ab heute hat Baden-Württemberg offiziell einen neuen Ministerpräsidenten. Cem Özdemir tritt damit die Nachfolge von Winfried Kretschmann an, der 15 Jahre im Amt war.
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10: Auf der A65 Richtung Landau gibt es zwischen Deidesheim und Neustadt Süd 2 Kilometer Stau. Auf der A61 Richtung Ludwigshafen steht ihr zwischen Bingen Mitte und Nahetal auf 1 Kilometer. In der Gegenrichtung Richtung Koblenz stockt der Verkehr zwischen Dorsheim und Stromberg. Gute Fahrt.
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10: Bei euch in Mutterstadt zeigt das Thermometer 14 Grad, in Ludwigshafen ebenfalls 14 Grad. Bürstadt meldet 13 Grad. In den nächsten Stunden ist es überwiegend bewölkt mit leichtem Regen. Heute Nacht sinkt das Thermometer auf frische 7 Grad. Morgen wird es dann wechselhaft mit Wolken und Regen bei bis zu 13 Grad.
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11: Heute mal wieder mit eurem Rockbaron und gleich gehen wir wieder rein in Original oder Cover. Da lassen wir ja immer zwei Versionen des gleichen Songs gegeneinander antreten. Und unser heutiges Original stammt aus 73 und ist von Bob Dylan. Knocking on Heaven's Door. Knock, knock, knocking on Heaven's Door. Ein Klassiker, einer der 500 besten Songs aller Zeiten laut Rolling Stone Magazine und in dieser Liste, also in der aktuellsten Version, ist Bob Dylan übrigens gleich 7-mal drin. Und das Cover, das könnt ihr euch wahrscheinlich schon denken, das kommt heute von Guns N' Roses. Diese Version war auf jeden Fall viel erfolgreicher bei uns in Deutschland als das Original. Also gleich gibt's Original oder Cover.

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1: Und jetzt gehen wir rein in Original oder Cover. Heute geht es ja um Knocking on Heaven's Door. Knock, knock, knocking on Heaven's Door. Das Original kommt von Bob Dylan, geschrieben Anfang der 70er Jahre für den Western Pat Garrett and Billy the Kid. Und im Film geht's in dem Moment, in dem der Song läuft, um einen angeschossenen Sheriff, der weiß, das war's jetzt. Deshalb ist das Original auch so schlicht. Kein großes Drama, eher dieser letzte ruhige Gedanke. Also eigentlich ist der Song ein ziemlich ruhiger Song über Abschied und Tod. Und dann zum Original, aber da müssen wir noch kurz ausholen, weil bei Bob Dylan ist das ja öfter so. Viele kennen seine Songs fast eher über andere Versionen. All Along the Watchtower von Jimi Hendrix, Make You Feel My Love von Adele, Mr. Tambourine Man von The Byrds, alles Dylan-Songs. Der Mann hat einfach Songs geschrieben, die größer wurden als seine eigenen Aufnahmen. Und hier ist das wahrscheinlich auch so. Guns N' Roses, die hatten den Song schon Ende der 80er live im Set. Später kam dann ihre Version auf Use Your Illusion 2 raus. Also Anfang der 90er wurde aus diesem ruhigen Bob Dylan Song eine riesige Rockballade. Und spannend ist ja, beide Versionen funktionieren komplett unterschiedlich. Bei Dylan klingt's wie ein letzter Gedanke, bei Guns N' Roses eher wie ein großer Abschied. Und das, obwohl Guns N' Roses den Song gar nicht so komplett verändern, ne? Sie nehmen das, was bei Bob Dylan schon drinsteckt und ziehen es halt größer auf. Und genau deshalb gewinnt heute für mich Bob Dylan, weil man im Original nochmal hört, warum dieser Song überhaupt so groß werden konnte. Da ist nichts aufgeblasen, nichts erklärt, nicht zu viel. Nur diese paar Zeilen, diese Melodie, dieses Gefühl von Abschied und genau das reicht. Guns N' Roses machen daraus den großen Moment, Bob Dylan aber liefert den Kern. Deshalb heißt es heute, Original schlägt Cover. Hier ist Bob Dylan mit Knocking on Heaven's Door.

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4: Mit Mario Sühne und einem actiongeladenen Filmcheck-Meilenstein. Regiestar Quentin Tarantino, ja, der hat richtig einen rausgehauen. Diesmal mit Django Unchained, einen knallharten Western. Django Unchained hat ein Wahnsinns-Star-Aufgebot. Unter anderem Jamie Foxx, Leonardo DiCaprio, Christoph Waltz, Don Johnson und Samuel L. Jackson dabei. Die Geschichte beginnt mit dem deutschen Ex-Zahnarzt und jetzigen Kopfgeldjäger Dr. King Schulz, der Django aus der Hand von Sklavenhändlern befreit.
5: In Ihrem Bestand befindet sich, wie ich höre, ein Exemplar, das ich sehr gerne erwerben würde.
6: Hey, unverkäuflich.
7: Ja, wenn das so ist.
4: Doch diese Befreiung, die ist nicht ganz uneigennützig, denn Dr. King Schulz ist auf der Suche nach den Brittle-Brüdern und Django weiß, wie sie aussehen.
8: Ich suche die Brittle-Brüder.
9: Wie die aussehen, weiß ich. Sie haben meine Frau verkauft. An wen weiß ich nicht.
8: Du hilfst mir? Ich schenke dir die Freiheit und wir ziehen los und retten deine Frau.
4: Der Sklave Django willigt ein und von da an jagt das Duo gemeinsam böse Jungs für Geld und zieht eine Schneise der Gewalt durchs Land. Die Spur führt die beiden zur Farm des skrupellosen Plantagenbesitzers Calvin Candy. Hier wollen sie Broomhilda vorerst freikaufen, doch es kommt natürlich anders.
9: Krieg ist eine schmutzige Sache, da halte ich mich dran. Jetzt wird es schmutzig.
4: Django Unchained ist ein typischer Quentin Tarantino. Äußerst cool, individuell, gewitzt, sehr brutal und verdammt blutig. Jamie Foxx, Leonardo DiCaprio und Christoph Waltz sind in absoluter Höchstform.
10: Wie heißt denn du?
9: Django. Das D ist stumm.
4: Django Unchained, heute unser Filmcheck-Meilenstein.
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19: Auf der A3 Richtung Köln zwischen Montabaur und dem Dreieck Dernbach liegen Gegenstände auf dem mittleren Fahrstreifen. Auf der A61 Richtung Ludwigshafen gibt es zwischen Bingen-Mitte und Nahetal einen Kilometer Stau. In der Gegenrichtung Richtung Mönchengladbach staut es sich zwischen Wehr und Niederzissen auf 2 Kilometern. Habt eine gute und sichere Fahrt.
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19: In Mutterstadt zeigt das Thermometer 14 Grad. In Viernheim sind es 13 Grad. Und auch in Ludwigshafen haben wir 14 Grad. In den nächsten Stunden ist es überwiegend bewölkt mit leichtem Regen. Heute Nacht sinkt das Thermometer auf frische 7 Grad. Morgen wird es dann wechselhaft mit Wolken und Regen bei bis zu 13 Grad.
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11: Ich bin Tine Klimach. Die Entlastungsprämie für Arbeitnehmer von bis zu 1.000 Euro als Ausgleich für die hohen Spritpreise ist vom Tisch. Nach dem Koalitionsausschuss am Abend teilte Regierungssprecher Cornelius mit, dass das Projekt nicht weiterverfolgt wird. Wie nun für Ersatz gesorgt wird, ist doch offen. Maßnahmen, die kurzfristig wirken, könnten eine Erhöhung der Pendlerpauschale, eine Senkung der Stromsteuer für alle oder Direktzahlungen sein. Oder die Regierung setzt bei der Einkommensteuer auf die Entlastungen kleiner und mittlerer Einkommen ab dem nächsten Jahr. Das Kabinett hat das sogenannte Heizungsgesetz gekippt. Neue Heizungen dürfen weiter mit Gas und Öl laufen, aber es soll ab 2029 ein Bioanteil Pflicht werden. Nun muss der Bundestag darüber abstimmen. Bundesbauministerin Verena Huberts sagte in Berlin:
20: Das ist der Startschuss für uns, für langfristige Planbarkeit und Planungssicherheit. Die notwendige Entscheidungsfreiheit für Hauseigentümer. Der Schutz des Klimas und ein Schutz von Mieterinnen und Mietern vor zu hohen Energiekosten.
11: Das Kabinett beschloss außerdem einen Entwurf, mit dem der Einsatz von sogenannten K.O.-Tropfen höher bestraft wird. Als nächstes geht der Gesetzentwurf in den Bundestag. Internationale Bahnreisen sollen in der EU einfacher werden. Kunden sollen leichter Tickets für zusammenhängende Verbindungen mehrerer Verkehrsunternehmen kaufen können und bei Verspätungen und Zugausfällen besser geschützt sein. Das schlägt jetzt die EU-Kommission vor.
21: Bisher muss man bei Reisen ins Ausland, die von unterschiedlichen Bahnunternehmen betrieben werden, die Tickets oft auf unterschiedlichen Plattformen buchen. Häufig sind 2 oder 3 Tickets nötig. Künftig sollen solche Tickets als eine Reise behandelt und auch auf Plattformen angeboten werden. Und bei Verspätungen oder Ausfällen beispielsweise soll man auch mit einem anderen Unternehmen die Reise fortsetzen dürfen. Auch Entschädigungen sollen einfacher werden. Jetzt ist das nur ein Vorschlag, nun sind die Regierungen am Zug. Dieter Ebeling, Brüssel.
11: Das Ende der Ära Winfried Kretschmann ist besiegelt. Der Grünpolitiker Cem Özdemir ist der neue Ministerpräsident von Baden-Württemberg. Die Abgeordneten des Landtags wählten ihn in Stuttgart mit großer Mehrheit zum Regierungschef. Özdemir ist nach Kretschmann der 2. grüne Ministerpräsident Deutschlands.
22: Und jetzt für euch das Südwest-Update mit Christian Schmidt. In der Polizeiinspektion Bad Ems, da hat ein 45-Jähriger mit einem 30 cm langen Messer im Schleusenbereich einen größeren Einsatz ausgelöst. Die Hintergründe sind aber noch unklar. Verletzt wurde bei dem Vorfall in der Nacht niemand. Nach einem Unfall an einem Stellwerk kommt es im Rhein-Main-Gebiet weiter zu Einschränkungen im S-Bahn-Verkehr. Betroffen sind mehrere Linien rund um den Frankfurter Hauptbahnhof. Und ab heute hat Baden-Württemberg offiziell einen neuen Ministerpräsidenten. Cem Özdemir tritt damit die Nachfolge von Winfried Kretschmann an, der 15 Jahre im Amt war.
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23: Auf der A61 Richtung Koblenz stockt der Verkehr zwischen dem Kreuz Mutterstadt und dem Kreuz Frankenthal auf 8 Kilometern. In der Gegenrichtung, Richtung Mönchengladbach, gibt es zwischen Mendig und Niederzissen 3 Kilometer Stau. Auf der A6 Richtung Mannheim ist der Verkehr zwischen Grünstadt und Frankenthal dicht. Habt eine gute und sichere Fahrt.
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23: In Grünstadt sind es aktuell 13 Grad, in Mannheim haben wir 14 und in Worms messen wir ebenfalls 13 Grad. In den nächsten Stunden ist es überwiegend bewölkt mit leichtem Regen. Heute Nacht sinkt das Thermometer auf frische 7 Grad. Morgen wird es dann wechselhaft mit Wolken und Regen bei bis zu 13 Grad.
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24: Heute mit eurem Rockbaron. Schön, dass ihr mit dabei seid in dieser kurzen Woche. Morgen ist ja Christi Himmelfahrt. Ich wünsche euch was. Und gleich gehen wir wieder rein in unser Album der Woche. Das ist ja in dieser Woche Dr. Feelgood von Motley Crue. Und gleich tauchen wir nochmal rein ins Album und hören uns dann Kickstart My Heart an. Geh los nach 3 Songs.

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1: Und jetzt geht's wieder rein in unser Album der Woche. Wir haben ja jede Woche ein neues Album für euch, das wir uns raussuchen. So Stichwort musikalische Horizonterweiterung. Und in dieser Woche ist es Dr. Feelgood von Motley Crue. Motley Crues Mega-Album kam ja 89 raus und hat echt viele Geschichten zu erzählen. Und die nächste, die kommt jetzt. Die Band hat ja nämlich kurz vorm Album ihren Produzenten gewechselt. Davor haben sie noch mit Tom Wehrman gearbeitet und der hat Glam Metal eigentlich zu dem gemacht, was es ist. Der neue Bob Rock. Er war strenger als Tom und schaffte es, die Band zu bändigen. Zusammen haben sie das legendäre Dr. Feelgood geschaffen. Da mussten selbst Kritiker einsehen, wie gut das alles war. Energie? Check. Melodien? Check. Riffs? Check. Gesang? Auch check. Bobs Arbeit mit Motley Crue hat dann aber auch andere Musiker beeindruckt. Lars Ulrich von Metallica, der fand das nämlich so gut, dass er Bob fürs nächste Album direkt mal engagiert hat. Und der hat wieder abgeliefert, der Gute. Ja, Metallicas bekanntestes Album, das schwarze Album von 91, hat er produziert. Eine krasse Geschichte zu unserem Album der Woche, Dr. Feelgood von Motley Crue. Und jetzt hören wir wieder rein. Wir haben schon Dr. Feelgood gehört, Same Old Situation und jetzt gibt's Kickstart My Heart.

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11: Auf der A6 Richtung Kaiserslautern staut es sich zwischen dem Vierenheimer Dreieck und Ludwigshafen Nord auf 2 Kilometern. Auf der A60 Richtung Mainz gibt es zwischen Hechtsheim Ost und dem Kreuz Mainz Süd 1 Kilometer Stau. Auf der A61 Richtung Ludwigshafen steht ihr zwischen dem Kreuz Frankenthal und dem Kreuz Ludwigshafen auf 1 Kilometer. Gute Fahrt.
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11: In Ladenburg sind es aktuell 14 Grad, in Viernheim ebenfalls 14 und auch in Bürstadt messen wir 14 Grad. In den nächsten Stunden ist es überwiegend bewölkt mit leichtem Regen. Heute Nacht sinkt das Thermometer auf frische 7 Grad. Morgen wird es dann wechselhaft mit Wolken und Regen bei bis zu 13 Grad.
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1: Und jetzt gibt's die Rock'n'Pop News für euch Rockbuddies. Und los geht's mit Wacken. Zum Metal Festival ist es ja noch ein bisschen hin, aber Rock Buddies, wenn ihr jetzt schon Wacken-Feeling haben wollt, dann habe ich eine super Nachricht für euch. Der Rockbaron Kinotipp. Ab heute läuft nämlich die Doku Wacken Hearts Full of Metal im Kino.
2: Wacken!
1: Der Film gibt euch die ganze Geschichte des Kultfestivals und zwar von der Schnapsidee der Festivalgründer bis zur ersten Veranstaltung im Jahr 1990 und. Leicht war das alles nicht, gelohnt hat sich das allemal. Und das zeigt die Doku. Und falls ihr den Film jetzt nicht im Kino erwischt, er kommt am 4. Juni zu Magenta TV. 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
1: Und leider gibt es heute auch eine traurige Nachricht. Wir trauern um den unglaublichen Rockproduzenten Jack Douglas. Er ist jetzt mit 80 Jahren gestorben und hat mit so ziemlich allen Rocklegenden zusammengearbeitet. John Lennon zum Beispiel, Patti Smith, The Who und natürlich auch Aerosmith. Mein größten Respekt und das Krasse, er wollte ganz am Anfang eigentlich Folksänger werden. Aber das Universum hatte eben andere Pläne. Sein Ohr für Musik und seine technischen Skills, die passten einfach perfekt zu Rock und da hat er ganz Großes geleistet. Ruhe in Frieden, Jack Douglas. Und danke für die Musik.

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2: Es wird kühl und auch nass morgen. Aber das verdirbt uns den Spaß doch nicht, oder? Denn das Ganze hat ja immerhin eine jahrtausendlange Tradition, möchte ich sagen. Die erste Erwähnung des Vatertags gab es schon vor 4000 Jahren, als ein babylonisches Kind Glückwünsche an seinen Urzeitpapa in den Lehm gekratzt hat. Und damit ist der Vatertag schon doppelt so alt wie Christi Himmelfahrt. Ja? In der Neuzeit eingeführt und verankert hat ihn dann übrigens mit Sonora Smart Dot in den USA 1910 eine Frau. Und seitdem ist das Motto für den Vatertag klar.
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5: Und jetzt schauen wir auf die drei größten Rocksongs aus dem Jahr 1984.
4: Platz 3.
5: Und ich kann schon mal so viel verraten, da sind drei richtige Klassiker am Start. Deswegen ist dieser Song hier auch nur auf der 3 gelandet. Viele Leute denken, der Song bezieht sich auf das berühmte Woodstock Festival von 1969. Aber Bryan Adams war erst 9 Jahre alt, als das Festival dort stattfand. Bryan Adams auf Platz 3 mit Summer of 69.
4: Platz 2.
5: Auf Platz 2 Rock aus Hannover, Scorpions mit Rock You Like a Hurricane. Übrigens, der Song sollte ursprünglich mal Fuck You Like a Hurricane heißen.
4: Rock You Like a Hurricane. Platz 1.
5: Aus Hannover geht's dann aber in die Staaten. Besser gesagt, Born in the USA, Bruce Springsteen auf Platz 1. Ein Song, der fälschlicherweise als patriotische Hymne betrachtet wurde. Springsteen musste sich daher auch während der Präsidentschaftswahl 1984 von allen möglichen politischen Kampagnen distanzieren.
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16: Ich bin Tine Klimach. Die schwarz-rote Koalition will in den kommenden Wochen bei ihren Reformplänen Tempo machen. Nach dem Koalitionsausschuss haben Union und SPD angekündigt, noch vor der Sommerpause ein großes Paket auf den Weg zu bringen mit Änderungen bei Steuern, Rente, Arbeitsmarkt und Bürokratie.
17: Klare Ergebnisse gab es nicht beim Koalitionsausschuss vergangene Nacht. Immerhin ein Thema wurde wieder abgeräumt. Die umstrittene steuerfreie 1.000-Euro-Prämie für Beschäftigte ist vom Tisch. Welche Entlastungen stattdessen kommen könnten, ist noch offen. Aber es gibt jetzt zumindest eine Art Fahrplan für die großen Reformen. Dabei will die Regierung möglichst viele einbinden. Anfang Juni soll es ein Treffen im Kanzleramt geben, zu dem auch Arbeitgeber und Gewerkschaften eingeladen sind, um mögliche Kritik gleich vorab zu entschärfen. Aus Berlin, Thomas Brockt.
16: Die Bundesregierung will für den Einsatz sogenannter K.O.-Tropfen höhere Strafen. Wer die gefährlichen Mittel für eine Vergewaltigung oder einen Raub einsetzt, soll laut einem Entwurf künftig mit mindestens 5 Jahren Freiheitsstrafe rechnen. Das hat das Kabinett jetzt beschlossen. Bundesjustizministerin Stefanie Hubig in Berlin.
18: Das Strafrecht muss darauf eine harte Antwort geben. Wirksamer Gewaltschutz erfordert konsequente Strafen und deshalb werden wir das Strafrecht nachschärfen. Damit senden wir ein klares Signal an die Täter und an die Gesellschaft insgesamt.
16: Wie viele Opfer es gibt, ist unklar. Die Täter mischen die K.O.-Tropfen oft in Getränke. Die Opfer sind innerhalb kürzester Zeit wehrlos und können sich oft nicht an die Vorgänge erinnern. Dazu kommt, dass die Drogen selbst nicht lange im Körper nachzuweisen sind. Anders als häufig angenommen, ist die Zahl der Krankheitstage nach Erhebungen des Deutschen Instituts für Wirtschaftsforschung nicht in erster Linie wegen der elektronischen Krankschreibung stark angestiegen. Die Forscher halten 2 andere Gründe für bedeutsamer. Zum einen hätten Atemwegserkrankungen zugenommen, zum anderen bleibe ein Teil der Beschäftigten bei ansteckenden Krankheiten eher zu Hause als früher. Diese Menschen seien seit der Corona-Pandemie vorsichtiger geworden. Rettungsschwimmer der DLRG haben im vergangenen Jahr bundesweit mehr als 1.100 Menschen das Leben gerettet. Das schließt auch die mit Herzinfarkt oder anderen Herz-Kreislauf-Erkrankungen am Strand mit ein, teilte die Deutsche Lebensrettungsgesellschaft mit. Vor dem Ertrinken bewahrten die Wasserretter rund 700 Menschen.
19: Und jetzt für euch das Südwesten-Update mit Talia Nürnberger. Nach dem tödlichen Angriff auf einen Zugbegleiter in der Westpfalz hat der Beschuldigte die Tat eingeräumt. Vor 3 Monaten soll er einen Zugbegleiter bei einer Kontrolle ohne Fahrschein so schwer attackiert haben, dass dieser später an einer Hirnblutung starb. Hessens Ministerpräsident Boris Rhein ist für ein härteres Durchgreifen bei Verbrechen mit K.O.-Tropfen. Täter müssten laut ihm die volle Härte des Rechtsstaats zu spüren bekommen. Porsche SE mit Stammsitz in Stuttgart steckt weiterhin tief in den roten Zahlen. Grund dafür ist vor allem die schwache Entwicklung bei Volkswagen.
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21: Auf der A6 Richtung Kaiserslautern stockt der Verkehr zwischen dem Vierenheimer Dreieck und Ludwigshafen Nord auf 5 Kilometern. Auf der A48 Richtung Dernbach steht ihr zwischen Koblenz Nord und Bendorf Neuwied 1 Kilometer im Stau. Auf der A60 Richtung Mainz gibt es zwischen Mainz-Weisenau und dem Kreuz Mainz-Süd 2 Kilometer Stau. Gute Fahrt.
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21: In Grünstadt zeigt das Thermometer 13 Grad, in Bad Dürkheim ebenfalls 13. Etwas wärmer ist es in Bürstadt mit 14 Grad. In den nächsten Stunden ist es überwiegend bewölkt mit leichtem Regen. Heute Nacht sinkt das Thermometer auf frische 7 Grad. Morgen wird es dann wechselhaft mit Wolken und Regen bei bis zu 13 Grad.
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0: Heute mit mir, eurem Rockbaron. Schön, dass ihr wieder mit dabei seid. Heute am internationalen World Cocktail Day. Ja, trinkt ihr gerne Cocktails? Ich habe mich während Corona, als man so im Lockdown saß, mal an eigenen Kreationen versucht mit Diet. Also ich habe jeden Alkohol, den es gibt, mit Diet gemischt. Und die beste Kombination, die habe ich DA4 genannt. Diet und 4 Zentiliter Amaretto. Probiert's mal aus. Heute am Welt-Cocktail-Tag.

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1: Und Rockbuddies, morgen ist ja Christi Himmelfahrt und damit auch Vatertag. Also eigentlich Bollerwagen raus, Grill an, Sonnenbrille auf. Das Wetter sagt aber eher Kapuze hoch. Also es wird kühl, wechselhaft, mit Schauern und örtlich sogar Gewittern. Wer morgen mit dem Bollerwagen unterwegs ist, braucht nicht nur Getränke, sondern wahrscheinlich auch Regenjacke, Wechselpulli und ein bisschen mentale Stärke.
2: Ein Regenschirm kann auch ein Sonnenschirm sein.
1: Aber es gibt ja auch Alternativen. Also wir haben uns mal umgeschaut. Ihr könnt es ja auch einfach mit Dach machen, ne? Es gibt ja diese Bierbikes oder Partybikes. Da sitzt man mit mehreren Leuten um so eine Art Tresen auf Rädern. Alle treten mit, einer lenkt und im besten Fall ist das Ding auch überdacht. Also im Prinzip Bollerwagen, nur mit Teamarbeit, Sitzplatz und weniger Matsch an den Schuhen. Sonst geht natürlich auch Kutschfahrt, Bowlingbahn, Escape Room, Indie, Minigolf, Kneipe oder einfach zu Hause bleiben, was Gutes essen und sich nicht dafür rechtfertigen, dass man keinen Bock auf 12 Grad und Nieselregen hat. Wie auch immer ihr es nennt, Christi Himmelfahrt, Vatertag, Herrentag, was auch immer ihr vorhabt, ich wünsche euch eine schöne Zeit und schickt mir doch gerne mal ins Studio, was ihr eigentlich morgen macht.
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3: Man muss jetzt als Rockstar nicht unbedingt der größte Tierschützer sein, aber bei einem Konzert in der Menge ein Huhn schlachten zu lassen, das kommt auch bei der Allgemeinheit nicht besonders gut an. Egal ob Absicht oder nicht, bei einem Konzert in Toronto im Jahr 1969 haben Alice Cooper eine Henne ins Publikum geworfen. Ganz schlechte Idee. Die Zuschauer rissen das Tier nämlich auseinander. Die Presse machte raus, die Band habe die Henne selbst getötet. Gut, was lernen wir daraus? Das Haustier dann doch lieber zu Hause lassen, wenn man einen Auftritt hat.
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21: Mit Fabian Mannberger. Die Polizei verstärkt nach mehreren Bränden ihre Präsenz in Mannheim. Laut des Polizeipräsidiums laufen Ermittlungen wegen des Verdachts der Brandstiftung. Geprüft wird auch, ob zwischen den einzelnen Fällen ein Zusammenhang besteht. Die zusätzlichen Maßnahmen konzentrieren sich vor allem auf die Innenstadt. Die Änderung soll weitere Taten vorbeugen und die öffentliche Sicherheit erhöhen. Manja Bergmann aus Ludwigshafen ist als Pflegerin des Jahres ausgezeichnet worden. Der Preis wird vom Personaldienstleister JobTour Medical bundesweit organisiert. Die Pflegerin arbeitet seit 25 Jahren im Querschnittszentrum der BG-Klinik. Vorgeschlagen wurde sie von ihrem eigenen Team. Die Auszeichnung wurde zum Internationalen Tag der Pflege verliehen. Nach einem tödlichen Angriff auf einen Zugbegleiter in der Westpfalz hat der Beschuldigte die Tat eingeräumt. Vor 3 Monaten soll er einen Zugbegleiter bei einer Kontrolle ohne Fahrschein so schwer attackiert haben, dass dieser später an einer Hirnblutung starb. Hessens Ministerpräsident Boris Rhein ist für ein härteres Durchgreifen bei Verbrechen mit K.O.-Tropfen. Täter müssten laut ihm die volle Härte des Rechtsstaats zu spüren bekommen. Das Bundeskabinett hatte zuvor einen Gesetzentwurf beschlossen. Porsche SE steckt weiterhin tief in den roten Zahlen. Das Unternehmen mit Stammsitz in Stuttgart berichtet von einem Verlust in Höhe von 923 Millionen Euro. Grund dafür ist vor allem die schwache Entwicklung bei Volkswagen.
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18: Auf der A6 Richtung Kaiserslautern gibt es zwischen dem Viernheimer Dreieck und Ludwigshafen Nord 5 Kilometer Stau. In der Gegenrichtung, Richtung Saarbrücken, stockt der Verkehr zwischen Kaiserslautern Einsiedlerhof und Rammstein-Miesenbach auf 1 Kilometer. Auf der A3 Richtung Frankfurt liegt zwischen Neuwied und dem Rastplatz Merkerwald ein Gegenstand auf der Fahrbahn. Wir wünschen euch eine gute Fahrt.
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18: In Osthofen sind es aktuell 14 Grad, in Grünstadt und Eisenberg messen wir jeweils 13 Grad. In den nächsten Stunden ist es überwiegend bewölkt mit leichtem Regen. Heute Nacht sinkt das Thermometer auf frische 7 Grad. Morgen wird es dann wechselhaft mit Wolken und Regen bei bis zu 13 Grad.
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1: Gibt es eigentlich was Romantischeres als eine Rockband, die sich schon in der Highschool gegründet hat? Nicht. Frag mal nach bei Green Day, U2, Van Halen, Red Hot Chili Peppers und wie sie alle heißen. Ich würde sagen nein. Ja, und das gilt auf jeden Fall auch für All Time Low aus dem schönen Towson, einem Vorort von Baltimore.
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1: Hier sind sie jetzt mit ihrer neuen Scheibe Falling for Strangers.
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0: ich bin's nochmal, der Eggers aus der Morning Rock Show. 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
1: 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Wir waren richtig verklüngelt, Alter.
0: Ja, Leute, aber in Maßen, ne? 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Was wird das Morning Rock Show Bier 2026? Aktuell ist eure Meinung klar, ihr wollt das nächste Crowdsurfer zur WM trinken. Falls ihr noch andere Ideen habt, schickt uns gerne per WhatsApp eine Sprachnachricht und am Freitag treffen wir dann alle zusammen gemeinsam eine Entscheidung.
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3: Stellt euch eine Stadt vor, die wie ein riesiges Schachbrett aufgebaut ist. Das ist Mannheim. Im 17. Jahrhundert hat der Kurfürst Friedrich IV. Die Stadt neu planen lassen und das in einem ungewöhnlichen Layout. Ein Rastersystem aus Quadraten. Die Idee war, eine klar geordnete Stadtstruktur zu schaffen, die den Verkehr erleichtert und die Verwaltung vereinfacht. Also kein Gewirr aus engen Gassen und Querstraßen. In der Mannheimer Innenstadt findet man sich schnell zurecht. Die Idee war eigentlich ganz schlau, aber die Nummerierungen von den Straßen können manchmal wie so ein labyrinthartiges Puzzle wirken. Hey, wenn du Lust auf ein Bier hast, komm nachher zu mir. Ich wohne in der Q511? Klingt irgendwie komisch, aber die Mannheimer haben sich dran gewöhnt. Klar strukturiert ist es auf jeden Fall und ich meine, das hat ja eigentlich auch was traditionell Deutsches an sich. Und so bleibt die Quadratstadt auch heute noch ein Markenzeichen von Mannheim. Falls ihr also demnächst online euren alten Staubsauger verkauft und eine Adresse aus Buchstaben und Zahlen bekommt, wundert euch nicht, da könnt ihr euch ziemlich sicher sein, wo das Paket hingeht.
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6: Ich bin Tine Klimach. Cem Özdemir ist der neue Ministerpräsident von Baden-Württemberg. Die Abgeordneten des Landtags wählten ihn in Stuttgart mit einer großen Mehrheit zum Regierungschef. Özdemir ist damit der erste Regierungschef mit türkischen Wurzeln in der Geschichte der Bundesrepublik. Landtagspräsident Strobel stellte nach der Wahl die entscheidende Frage.
21: Herr Abgeordneter Özdemir, nehmen Sie die Wahl zum Ministerpräsidenten des Landes Baden-Württembergs an?
22: Ja, Herr Präsident, und ich danke für das Vertrauen. Herzlichen Dank.
6: Özdemir folgt auf Langzeitministerpräsident Winfried Kretschmann, der nach 15 Jahren aus dem Amt scheidet und ist nach ihm der zweite grüne Ministerpräsident Deutschlands. Die Entlastungsprämie für Arbeitnehmer von bis zu 1.000 Euro als Ausgleich für die hohen Spritpreise ist vom Tisch. Nach dem Koalitionsausschuss am Abend teilte Regierungssprecher Cornelius mit, dass das Projekt nicht weiterverfolgt wird. Wie nun für Ersatz gesorgt wird, ist doch offen. Maßnahmen, die kurzfristig wirken, könnten eine Erhöhung der Pendlerpauschale, eine Senkung der Stromsteuer für alle oder Direktzahlungen sein. Oder die Regierung setzt bei der Einkommensteuer auf die Entlastungen kleiner und mittlerer Einkommen ab dem nächsten Jahr. Mit einigen der mächtigsten Konzernchefs der USA im Gepäck ist US-Präsident Trump in China angekommen. Morgen trifft er sich mit Chinas Staats- und Parteichef Xi Jinping. Trump will vor allem eins erreichen, bessere Bedingungen für amerikanische Unternehmen auf dem chinesischen Markt.
23: Trump genoss den Empfang mit Sprechchören und Fähnchen sichtlich. Sein Sohn Eric, dessen Frau und Tech-Milliardär Elon Musk waren auch dabei. Bei den Gesprächen mit Xi geht es vor allem um Handelsfragen, den Zollstreit und offensichtlich auch um Deals auf dem Hightech-Sektor. Überschattet ist der China-Besuch vom Iran-Krieg, der Trumps Verhandlungsposition schwächt. Und auch die US-Waffenlieferungen an Taiwan sind ein Knackpunkt. Es gibt Sorge, dass Trump für Zugeständnisse aus Peking die US-Haltung zur Unabhängigkeit Taiwans ändern könnte. Aus den USA, Tina Eck.
6: Wer sich ein neues Elektroauto kauft, kann ab dem kommenden Dienstag staatliche Förderung beantragen. Das teilt das Bundesumweltministerium mit. Die Förderung gilt rückwirkend für Zulassungen ab dem 1. Januar. Geld gibt es für Kauf oder Leasing von Neuwagen. Grundsätzlich gilt, wer weniger verdient oder Kinder hat, soll stärker profitieren. Je nach persönlichen Umständen sind zwischen 1.500 und 6.000 Euro staatliche Unterstützung drin.
24: Und jetzt für euch das Südwesten-Update mit Talia Nürnberger. Nach dem tödlichen Angriff auf einen Zugbegleiter in der Westpfalz hat der Beschuldigte die Tat eingeräumt. Vor 3 Monaten soll er einen Zugbegleiter bei einer Kontrolle ohne Fahrschein so schwer attackiert haben, dass dieser später an einer Hirnblutung starb. Hessens Ministerpräsident Boris Rhein ist für ein härteres Durchgreifen bei Verbrechen mit K.O.-Tropfen. Täter müssten laut ihm die volle Härte des Rechtsstaats zu spüren bekommen. Porsches E mit Stammsitz in Stuttgart steckt weiterhin tief in den roten Zahlen. Grund dafür ist vor allem die schwache Entwicklung bei Volkswagen.
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25: Auf der A6 Richtung Kaiserslautern zwischen Viernheimer Dreieck und Ludwigshafen Nord stockt der Verkehr auf 5 Kilometern. Rechnet mit mindestens 10 Minuten Zeitverlust. Ebenfalls auf der A6 in der Gegenrichtung Metz-Saarbrücken gibt es zwischen Kaiserslautern-Einsiedlerhof und Rammstein-Miesenbach 2 Kilometer Stau. Hier verliert ihr mindestens 8 Minuten. Gute Fahrt.
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25: In Gernsheim zeigt das Thermometer 14 Grad. In Heddesheim ebenfalls 14 Grad. Heppenheim meldet 13 Grad. In der Nacht sinkt das Thermometer auf frische 7 Grad. So wird das Wetter morgen. Es erwartet euch ein Tag mit Wolken und Regen bei anfangs 7 Grad. Im Laufe des Tages steigt das Thermometer auf bis zu 11 Grad an.
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26: Und gleich wird wieder eine Runde gezockt. 60 Seconds Spezial steht an, die schnellste Wissensrallye der Welt. Wir stellen euch wieder Quizfragen und ihr habt dann 60 Sekunden Zeit, die so schnell wie möglich zu beantworten. Es gibt verschiedene Kategorien und der Zufall entscheidet dann, in welcher Kategorie ihr gleich zockt. Und in dieser Woche geht's für den Wochensieger in den Kurzurlaub für 2 Personen in einem maritimen Hotel der Wahl hier bei uns in Deutschland. Wert ca. 300 Euro und Übersicht, die findet ihr unter www.maritim.de. Also jetzt noch anmelden und gleich mit mir zocken.

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1: Und jetzt wird wieder gezockt und das machen wir mit Jan aus Rothenburg. Hi Jan.
2: Moin, grüß dich.
1: Du hast mir gerade schon erzählt, du hast ein paar Mal mitgemacht, gut und nicht gut, und jetzt schauen wir, wie es diesmal wird.
2: So wird es sein, ja.
1: Ja, es gibt einen Kurzurlaub zu gewinnen, also für ein Maritimhotel deiner Wahl, wenn du der Wochensieger bist. Schon mal gucken, wo könnte es hingehen hier in Deutschland als nächstes, so ein Städtetrip?
2: Ach, ein Städtetrip an die Küste, immer gerne.
1: Ja, ne, nimm mal mit.
2: Ja.
1: Da wird es auch bestimmt ein Maritimhotel geben, ansonsten kann man sich die anschauen hier auf der Website, ne, maritim.de. Mhm. Und jetzt finden wir mal heraus, was dein Wissensgebiet ist. Was wünschst du dir?
2: Alles außer Musik.
1: Okay, ich starte den Zufallsgenerator und du sagst laut Stopp.
2: Stopp.
0: Wissensgebiet Sport.
1: Das war schnell. Sport okay?
2: Ja.
1: Gut. Dann hole ich mir hier mal die Fragen und dann starten wir. Du hast ab der ersten Frage 60 Sekunden Zeit. Jan, welche Karte gibt es beim Handball zusätzlich zur roten für besonders grobes Verhalten?
2: Grün.
1: Blau. In welcher Sportart war Fabian Hambüchen erfolgreich?
2: Grün.
1: Kunstton, ja. Was sind die Vereinsfarben von Schalke 04?
2: Blau-Weiß.
1: Wie viele Runden werden bei einer Formel-1-Rennen in Monaco gefahren? 66 oder 78?
2: 78.
1: In welcher Sportart wird ein Break erzielt, wenn man den Gegner den Aufschlag abnimmt? Ja oder nein, es gibt Extrembügeln?
2: Ja.
1: Welchen Sport üben die New York Yankees aus?
2: Baseball.
1: Was benötigt man zum Bouldern? Ein Fluss oder ein Berg?
2: Berg.
1: Bei welchen Olympischen Sommerspielen sagte Avery Brundage den berühmten Satz "The games must go on"? 68 oder 72?
2: 68.
1: 72. Was ist Franz Beckenbauers Spitzname?
2: Der Kaiser.
1: Ja oder nein, ist die Formel 1 dieses Jahr in Kanada?
2: Ja.
1: Wer ist die erfolgreichste deutsche Biathletin aller Zeiten? Magdalena?
2: Neuner.
1: Ja oder nein, Hammerwerfen gehört zu den Zehnkampfdisziplinen?
2: Nein.
1: Mit wie vielen Figuren spielt man beim Schach pro Spieler? 18 oder 16?
2: 18.
1: 16. In welchem deutschen Verein spielte Mesut Özil, bevor er zu Real Madrid wechselte?
2: War es Bremen oder Schalke?
1: Ja, war Werder Bremen tatsächlich. Und ich glaube davor bei Schalke.
2: Ja.
1: So, gucken wir mal. Gutes Gefühl, ne? Aktuell führt Stefan aus Helmstedt mit 8 Punkten und Jan, du machst an diesem Mittwoch fast schon Abend 11.
2: Ja, Mensch.
1: Ist doch super.
2: Ja, das ist doch gut.
1: So kann man reinstarten in Christi Himmelfahrt. Morgen wird, glaube ich, nicht gezockt und dann erst wieder am Freitag. Das heißt, so viele Möglichkeiten gibt es jetzt gar nicht mehr, dich zu schlagen.
2: Ja, das klingt doch gar nicht so übel.
1: Ja, also du bleibst weiter dran und hörst rein. Vielleicht schaffst es ja und dann kannst du einen schönen Städtetrip machen. Und ich wünsche dir morgen einen schönen, entspannten Tag. Hast du frei?
2: Ja, ich habe frei. Und kann ich jemanden kurz grüßen?
1: Ja, Grüße raus.
2: Die Vatertagsgruppe, mit der ich morgen losgehe in Wechold. Freue mich jetzt schon. Wird amtlich.
1: Jo, dann ganz viel Spaß.
2: Dankeschön.
1: Mach's gut, tschüss.
2: Tschüss.
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8: Mit Fabian Mannberger. Die Polizei verstärkt nach mehreren Bränden ihre Präsenz in Mannheim. Laut des Polizeipräsidiums laufen Ermittlungen wegen des Verdachts der Brandstiftung. Geprüft wird auch, ob zwischen den einzelnen Fällen ein Zusammenhang besteht. Die zusätzlichen Maßnahmen konzentrieren sich vor allem auf die Innenstadt. Die Änderung soll weitere Taten vorbeugen und die öffentliche Sicherheit erhöhen. Manja Bergmann aus Ludwigshafen ist als Pflegerin des Jahres ausgezeichnet worden. Der Preis wird vom Personaldienstleister JobTour Medical bundesweit organisiert. Die Pflegerin arbeitet seit 25 Jahren im Querschnittszentrum der BG-Klinik. Vorgeschlagen wurde sie von ihrem eigenen Team. Die Auszeichnung wurde zum Internationalen Tag der Pflege verliehen. Nach einem tödlichen Angriff auf einen Zugbegleiter in der Westpfalz hat der Beschuldigte die Tat eingeräumt. Vor 3 Monaten soll er einen Zugbegleiter bei einer Kontrolle ohne Fahrschein so schwer attackiert haben, dass dieser später an einer Hirnblutung starb. Hessens Ministerpräsident Boris Rhein ist für ein härteres Durchgreifen bei Verbrechen mit K.O.-Tropfen. Täter müssten laut ihm die volle Härte des Rechtsstaats zu spüren bekommen. Das Bundeskabinett hatte zuvor einen Gesetzentwurf beschlossen. Porsche SE steckt weiterhin tief in den roten Zahlen. Das Unternehmen mit Stammsitz in Stuttgart berichtet von einem Verlust in Höhe von 923 Millionen Euro. Grund dafür ist vor allem die schwache Entwicklung bei Volkswagen.
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9: Auf der A3 Richtung Köln läuft zwischen Ransbach-Baumbach und der Raststätte Landsberg an der Warthe die Unfallaufnahme auf dem Standstreifen. Auf der A6 Richtung Kaiserslautern gibt es zwischen dem Vierenheimer Dreieck und dem Kreuz Rankenthal 6 Kilometer Stau. In der Gegenrichtung Richtung Saarbrücken steht ihr zwischen Kaiserslautern-Einsiedlerhof und Rammstein-Miesenbach auf 2 Kilometern. Gute Fahrt!
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9: In Mannheim zeigt das Thermometer 14 Grad, in Heppenheim 13 und auch in Bürstadt werden 14 Grad gemessen. In der Nacht sinkt das Thermometer auf frische 7 Grad. So wird das Wetter morgen. Es erwartet euch ein Tag mit Wolken und Regen bei anfangs 7 Grad. Im Laufe des Tages steigt das Thermometer auf bis zu 11 Grad an.
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2: Es wird kühl und auch nass morgen. Aber das verdirbt uns den Spaß doch nicht, oder? Denn das Ganze hat ja immerhin eine jahrtausendlange Tradition, möchte ich sagen. Die erste Erwähnung des Vatertags gab es schon vor 4000 Jahren, als ein babylonisches Kind Glückwünsche an seinen Urzeitpapa in den Lehen gekratzt hat. Und damit ist der Vatertag schon doppelt so alt wie Christi Himmelfahrt. Ja? In der Neuzeit eingeführt und verankert, hat ihn dann übrigens mit Sonora Smart Dot in den USA 1910 eine Frau. Und seitdem ist das Motto für den Vatertag klar.
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10: Ich bin Tine Klimach. Das Kabinett hat das sogenannte Heizungsgesetz gekippt. Neue Heizungen dürfen weiter mit Gas und Öl laufen, aber es soll ab 2029 ein Bioanteil Pflicht werden. Nun muss der Bundestag darüber abstimmen. Bundesbauministerin Verena Huberts sagte in Berlin:
11: Das ist der Startschuss für uns, für langfristige Planbarkeit und Planungssicherheit. Die notwendige Entscheidungsfreiheit für Hauseigentümer. Der Schutz des Klimas und ein Schutz von Mieterinnen und Mietern vor zu hohen Energiekosten.
10: Das Kabinett beschloss außerdem einen Entwurf, mit dem der Einsatz von sogenannten K.O.-Tropfen höher bestraft wird. Als nächstes geht der Gesetzentwurf in den Bundestag. Das Ende der Ära Winfried Kretschmann ist besiegelt. Der Grünpolitiker Cem Özdemir ist der neue Ministerpräsident von Baden-Württemberg. Die Abgeordneten des Landtags wählten ihn in Stuttgart mit großer Mehrheit zum Regierungschef. Özdemir ist nach Kretschmann der zweite grüne Ministerpräsident Deutschlands. Internationale Bahnreisen sollen in der EU einfacher werden. Kunden sollen leichter Tickets für zusammenhängende Verbindungen mehrerer Verkehrsunternehmen kaufen können und bei Verspätungen und Zugausfällen besser geschützt sein. Das schlägt jetzt die EU-Kommission vor.
12: Bisher muss man bei Reisen ins Ausland, die von unterschiedlichen Bahnunternehmen betrieben werden, die Tickets oft auf unterschiedlichen Plattformen buchen. Häufig sind 2 oder 3 Tickets nötig. Künftig sollen solche Tickets als eine Reise behandelt und auch auf Plattformen angeboten werden. Und bei Verspätungen oder Ausfällen beispielsweise soll man auch mit einem anderen Unternehmen die Reise fortsetzen dürfen. Auch Entschädigungen sollen einfacher werden. Jetzt ist das nur ein Vorschlag, nun sind die Regierungen am Zug. Dieter Ebeling, Brüssel.
10: In den laufenden Tarifverhandlungen im Handel hat die Gewerkschaft Verdi zu den ersten Warnstreiks aufgerufen. Am Freitag sollen bundesweit Betriebe bestreikt werden, hieß es von dem Bundesvorstand. In Frankfurt am Main, Hamburg, Stuttgart und Dortmund finden außerdem Streikkundgebungen statt. In den laufenden Tarifverhandlungen bieten die Arbeitgeber ab November eine Erhöhung um 2% und ab August nächsten Jahres eine weitere um 1,5%. Verdi fordert aber insgesamt 7% mehr Lohn, mindestens 225 Euro.
13: Und jetzt für euch das Südwesten-Update mit Talien Mannberger. Nach dem tödlichen Angriff auf einen Zugbegleiter in der Westpfalz hat der Beschuldigte die Tat eingeräumt. Vor 3 Monaten soll er einen Zugbegleiter bei einer Kontrolle ohne Fahrschein so schwer attackiert haben, dass dieser später an einer Hirnblutung starb. Hessens Ministerpräsident Boris Rhein ist für ein härteres Durchgreifen bei Verbrechen mit K.O.-Tropfen. Täter müssten laut ihm die volle Härte des Rechtsstaats zu spüren bekommen. Porsches E mit Stammsitz in Stuttgart steckt weiterhin tief in den roten Zahlen. Grund dafür ist vor allem die schwache Entwicklung bei Volkswagen.
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15: Auf der A1 Richtung Saarbrücken läuft zwischen Mehring und der Raststätte Hochwald West eine Unfallaufnahme auf dem linken Fahrstreifen. Im weiteren Verlauf Richtung Saarbrücken gibt es zwischen Mehring und Rheinsfeld dichter Verkehr mit 4 Minuten Verzögerung. Auf der A6 Richtung Kaiserslautern steht ihr zwischen dem Vierenheimer Dreieck und Ludwigshafen Nord auf 5 Kilometern Stau. Rechnet mit 11 Minuten Zeitverlust. Wir wünschen euch eine gute Fahrt.
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15: In Viernheim zeigt das Thermometer 14 Grad. Bürstadt meldet 13 Grad, während es in Mannheim ebenfalls 14 Grad sind. In der Nacht sinkt das Thermometer auf frische 7 Grad. So wird das Wetter morgen. Es erwartet euch ein Tag mit Wolken und Regen bei anfangs 7 Grad. Im Laufe des Tages steigt das Thermometer auf bis zu 11 Grad an.
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18: Heute ja mit eurem Rockbaron und ich glaube, wir haben es fast geschafft. Wir sind auf dem Weg in den Feierabend oder schon drin und vor allem sind wir auf dem Weg ins lange Wochenende. Morgen ist ja Christi Himmelfahrt und ganz viele von euch Rockbuddies, die haben sich den Freitag natürlich freigenommen. Wenn ihr aber so wie ich dann am Freitag arbeiten dürft, dann seid doch gerne hier wieder mit dabei. Ich bin am Freitag auf jeden Fall am Start für Olli Peral von 14 bis 20 Uhr.

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11: Mit Fabian Mannberger. Die Polizei verstärkt nach mehreren Bränden ihre Präsenz in Mannheim. Laut des Polizeipräsidiums laufen Ermittlungen wegen des Verdachts der Brandstiftung. Geprüft wird auch, ob zwischen den einzelnen Fällen ein Zusammenhang besteht. Die zusätzlichen Maßnahmen konzentrieren sich vor allem auf die Innenstadt. Die Änderung soll weitere Taten vorbeugen und die öffentliche Sicherheit erhöhen. Manja Bergmann aus Ludwigshafen ist als Pflegerin des Jahres ausgezeichnet worden. Der Preis wird vom Personaldienstleister JobTour Medical bundesweit organisiert. Die Pflegerin arbeitet seit 25 Jahren im Querschnittszentrum der BG-Klinik. Vorgeschlagen wurde sie von ihrem eigenen Team. Die Auszeichnung wurde zum Internationalen Tag der Pflege verliehen. Nach einem tödlichen Angriff auf einen Zugbegleiter in der Westpfalz hat der Beschuldigte die Tat eingeräumt. Vor 3 Monaten soll er einen Zugbegleiter bei einer Kontrolle ohne Fahrschein so schwer attackiert haben, dass dieser später an einer Hirnblutung starb. Hessens Ministerpräsident Boris Rhein ist für ein härteres Durchgreifen bei Verbrechen mit K.O.-Tropfen. Täter müssten laut ihm die volle Härte des Rechtsstaats zu spüren bekommen. Das Bundeskabinett hatte zuvor einen Gesetzentwurf beschlossen. Porsche SE steckt weiterhin tief in den roten Zahlen. Das Unternehmen mit Stammsitz in Stuttgart berichtet von einem Verlust in Höhe von 923 Millionen Euro. Grund dafür ist vor allem die schwache Entwicklung bei Volkswagen.
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12: Auf der A61 Richtung Koblenz gibt es zwischen Bingen-Mitte und Stromberg 4 Kilometer Stau nach einem Unfall. Rechnet mit 11 Minuten Zeitverlust. Auf der A1 Richtung Saarbrücken läuft zwischen Mehring und der Raststätte Hochwald West die Unfallaufnahme auf dem linken Fahrstreifen. Dort besteht Gefahr. Auf der A6 Richtung Kaiserslautern stockt der Verkehr zwischen dem Vierenheimer Dreieck und Ludwigshafen Nord auf 3 Kilometern. Plant 4 Minuten mehr Zeit ein. Gute Fahrt.
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12: In Heppenheim sind es aktuell 11 Grad. In Bad Dürkheim messen wir 12 Grad und in Eisenberg haben wir 13 Grad. In der Nacht sinkt das Thermometer auf frische 7 Grad. So wird das Wetter morgen. Es erwartet euch ein Tag mit Wolken und Regen bei anfangs 7 Grad. Im Laufe des Tages steigt das Thermometer auf bis zu 11 Grad an.
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1: Und jetzt haben wir eine brandneue Kombo für euch, die bislang kaum einer kennt. Und das wollen wir ändern, nämlich Harsh aus Paris. Im Juli erst ihr zweites Album raus und wollen echte Gefühle mit echten Gitarren verbinden.
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1: Hier sind Harsh mit Back to Life.
0: Jetzt. Yes.

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1: Und jetzt gibt's die Rock'n'Pop News für euch Rockbuddies. Und los geht's mit Wacken. Zum Metal Festival ist es ja noch ein bisschen hin, aber Rock Buddies, wenn ihr jetzt schon Wacken-Feeling haben wollt, dann habe ich eine super Nachricht für euch. Der Rockbaron Kinotipp. Ab heute läuft nämlich die Doku Wacken Hearts Full of Metal im Kino.
2: Wacken!
1: Der Film gibt euch die ganze Geschichte des Kultfestivals und zwar von der Schnapsidee der Festivalgründer bis zur ersten Veranstaltung im Jahr 1990 und. Leicht war das alles nicht, gelohnt hat sich das allemal. Und das zeigt die Doku. Und falls ihr den Film jetzt nicht im Kino erwischt, er kommt am 4. Juni zu Magenta TV. 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
1: Und leider gibt es heute auch eine traurige Nachricht. Wir trauern um den unglaublichen Rockproduzenten Jack Douglas. Er ist jetzt mit 80 Jahren gestorben und hat mit so ziemlich allen Rocklegenden zusammengearbeitet. John Lennon zum Beispiel, Patti Smith, The Who und natürlich auch Aerosmith. Mein größten Respekt und das Krasse, er wollte ganz am Anfang eigentlich Folksänger werden. Aber das Universum hatte eben andere Pläne. Sein Ohr für Musik und seine technischen Skills, die passten einfach perfekt zu Rock und da hat er ganz Großes geleistet. Ruhe in Frieden, Jack Douglas. Und danke für die Musik.

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6: Ich bin Tine Klimach. Die schwarz-rote Koalition will in den kommenden Wochen bei ihren Reformplänen Tempo machen. Nach dem Koalitionsausschuss haben Union und SPD angekündigt, noch vor der Sommerpause ein großes Paket auf den Weg zu bringen mit Änderungen bei Steuern, Rente, Arbeitsmarkt und Bürokratie.
7: Klare Ergebnisse gab es nicht beim Koalitionsausschuss vergangene Nacht. Immerhin ein Thema wurde wieder abgeräumt. Die umstrittene steuerfreie 1.000-Euro-Prämie für Beschäftigte ist vom Tisch. Welche Entlastungen stattdessen kommen könnten, ist noch offen. Aber es gibt jetzt zumindest eine Art Fahrplan für die großen Reformen. Dabei will die Regierung möglichst viele einbinden. Anfang Juni soll es ein Treffen im Kanzleramt geben, zu dem auch Arbeitgeber und Gewerkschaften eingeladen sind, um mögliche Kritik gleich vorab zu entschärfen. Aus Berlin, Thomas.
6: Die Bundesregierung will für den Einsatz sogenannter K.O.-Tropfen höhere Strafen. Wer die gefährlichen Mittel für eine Vergewaltigung oder einen Raub einsetzt, soll laut einem Entwurf künftig mit mindestens 5 Jahren Freiheitsstrafe rechnen. Das hat das Kabinett jetzt beschlossen. Bundesjustizministerin Stefanie Hubig in Berlin.
8: Das Strafrecht muss darauf eine harte Antwort geben. Wirksamer Gewaltschutz erfordert konsequente Strafen und deshalb werden wir das Strafrecht nachschärfen. Damit senden wir ein klares Signal an die Täter und an die Gesellschaft insgesamt.
6: Wie viele Opfer es gibt, ist unklar. Die Täter mischen die K.O.-Tropfen oft in Getränke. Die Opfer sind innerhalb kürzester Zeit wehrlos und können sich oft nicht an die Vorgänge erinnern. Dazu kommt, dass die Drogen selbst nicht lange im Körper nachzuweisen sind. Anders als häufig angenommen, ist die Zahl der Krankheitstage nach Erhebungen des Deutschen Instituts für Wirtschaftsforschung nicht in erster Linie wegen der elektronischen Krankschreibung stark angestiegen. Die Forscher halten 2 andere Gründe für bedeutsamer. Zum einen hätten Atemwegserkrankungen zugenommen, zum anderen bleibe ein Teil der Beschäftigten bei ansteckenden Krankheiten eher zu Hause als früher. Diese Menschen seien seit der Corona-Pandemie vorsichtiger geworden. Rettungsschwimmer der DLRG haben im vergangenen Jahr bundesweit mehr als 1.100 Menschen das Leben gerettet. Das schließt auch die mit Herzinfarkt oder anderen Herz-Kreislauf-Erkrankungen am Strand mit ein, teilte die Deutsche Lebensrettungsgesellschaft mit. Vor dem Ertrinken bewahrten die Wasserretter rund 700 Menschen.
9: Und jetzt für euch das Südwesten-Update mit Talia Nürnberger. Nach dem tödlichen Angriff auf einen Zugbegleiter in der Westpfalz hat der Beschuldigte die Tat eingeräumt. Vor 3 Monaten soll er einen Zugbegleiter bei einer Kontrolle ohne Fahrschein so schwer attackiert haben, dass dieser später an einer Hirnblutung starb. Hessens Ministerpräsident Boris Rhein ist für ein härteres Durchgreifen bei Verbrechen mit K.O.-Tropfen. Täter müssten laut ihm die volle Härte des Rechtsstaats zu spüren bekommen. Porsche SE mit Stammsitz in Stuttgart steckt weiterhin tief in den roten Zahlen. Grund dafür ist vor allem die schwache Entwicklung bei Volkswagen.
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10: Auf der A1 Richtung Saarbrücken läuft zwischen Mehring und der Raststätte Hochwald West die Unfallaufnahme auf dem linken Fahrstreifen. Bitte vorsichtig fahren. Auf der A61 Richtung Koblenz gibt es zwischen dem Kreuz Ludwigshafen und dem Kreuz Frankenthal 1 Kilometer stockenden Verkehr. Ebenfalls Richtung Koblenz zwischen Dorsheim und Stromberg 3 Kilometer Stau nach einem Unfall. Habt eine gute und sichere Fahrt.
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10: Bei euch in Worms sind es aktuell 13 Grad, in Grünstadt ebenfalls und auch Bad Dürkheim meldet 13 Grad. In der Nacht sinkt das Thermometer auf frische 7 Grad. So wird das Wetter morgen. Es erwartet euch ein Tag mit Wolken und Regen bei anfangs 7 Grad. Im Laufe des Tages steigt das Thermometer auf bis zu 11 Grad an.
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11: Heute mal wieder mit eurem Rockbaron und gleich gehen wir wieder rein in Original oder Cover. Da lassen wir ja immer zwei Versionen des gleichen Songs gegeneinander antreten. Und unser heutiges Original stammt aus 73 und ist von Bob Dylan. Knocking on Heaven's Door. Knock, knock, knocking on Heaven's Door. Ein Klassiker, einer der 500 besten Songs aller Zeiten laut Rolling Stone Magazine und in dieser Liste, also in der aktuellsten Version, ist Bob Dylan übrigens gleich 7-mal drin. Und das Cover, das könnt ihr euch wahrscheinlich schon denken, das kommt heute von Guns N' Roses. Diese Version war auf jeden Fall viel erfolgreicher bei uns in Deutschland als das Original. Also gleich gibt's Original oder Cover. Nach drei Songs geht's los. 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
1: Und jetzt gehen wir rein in Original oder Cover. Heute geht es ja um Knocking on Heaven's Door.
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1: Das Original kommt von Bob Dylan, geschrieben Anfang der 70er Jahre für den Western Pat Garrett and Billy the Kid. Und im Film geht's in dem Moment, in dem der Song läuft, um einen angeschossenen Sheriff, der weiß, das war's jetzt. Deshalb ist das Original auch so schlicht. Kein großes Drama, eher dieser letzte ruhige Gedanke. Also eigentlich ist der Song ein ziemlich ruhiger Song über Abschied und Tod. Und dann zum Original, aber da müssen wir noch kurz ausholen, weil bei Bob Dylan ist das ja öfter so. Viele kennen seine Songs fast eher über andere Versionen. All Along the Watchtower von Jimi Hendrix, Make You Feel My Love von Adele, Mr. Tambourine Man von The Byrds, alles Dylan-Songs. Der Mann hat einfach Songs geschrieben, die größer wurden als seine eigenen Aufnahmen. Und hier ist das wahrscheinlich auch so. Guns N' Roses, die hatten den Song schon Ende der 80er live im Set. Später kam dann ihre Version auf Use Your Illusion 2 raus. Also Anfang der 90er wurde aus diesem ruhigen Bob Dylan Song eine riesige Rockballade. Und spannend ist ja, beide Versionen funktionieren komplett unterschiedlich. Bei Dylan klingt's wie ein letzter Gedanke, bei Guns N' Roses eher wie ein großer Abschied. Und das, obwohl Guns N' Roses den Song gar nicht so komplett verändern, ne? Sie nehmen das, was bei Bob Dylan schon drinsteckt und ziehen es halt größer auf. Und genau deshalb gewinnt heute für mich Bob Dylan, weil man im Original nochmal hört, warum dieser Song überhaupt so groß werden konnte. Da ist nichts aufgeblasen, nichts erklärt, nichts zu viel. Nur diese paar Zeilen, diese Melodie, dieses Gefühl von Abschied und genau das reicht. Guns N' Roses machen daraus den großen Moment, Bob Dylan aber liefert den Kern. Deshalb heißt es heute, Original schlägt Cover. Hier ist Bob Dylan mit Knocking on Heaven's Door.

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4: Natalien Mannberger. Die Polizei verstärkt nach mehreren Bränden ihre Präsenz in Mannheim. Laut des Polizeipräsidiums laufen Ermittlungen wegen des Verdachts der Brandstiftung. Geprüft wird auch, ob zwischen den einzelnen Fällen ein Zusammenhang besteht. Die zusätzlichen Maßnahmen konzentrieren sich vor allem auf die Innenstadt. Die Änderung soll weitere Taten vorbeugen und die öffentliche Sicherheit erhöhen. Manja Bergmann aus Ludwigshafen ist als Pflegerin des Jahres ausgezeichnet worden. Der Preis wird vom Personaldienstleister JobTour Medical bundesweit organisiert. Die Pflegerin arbeitet seit 25 Jahren im Querschnittszentrum der BG-Klinik. Vorgeschlagen wurde sie von ihrem eigenen Team. Die Auszeichnung wurde zum Internationalen Tag der Pflege verliehen. Nach einem tödlichen Angriff auf einen Zugbegleiter in der Westpfalz hat der Beschuldigte die Tat eingeräumt. Vor 3 Monaten soll er einen Zugbegleiter bei einer Kontrolle ohne Fahrschein so schwer attackiert haben, dass dieser später an einer Hirnblutung starb. Hessens Ministerpräsident Boris Rhein ist für ein härteres Durchgreifen bei Verbrechen mit K.O.-Tropfen. Täter müssten laut ihm die volle Härte des Rechtsstaats zu spüren bekommen. Das Bundeskabinett hatte zuvor einen Gesetzentwurf beschlossen. Porsche SE steckt weiterhin tief in den roten Zahlen. Das Unternehmen mit Stammsitz in Stuttgart berichtet von einem Verlust in Höhe von 923 Millionen Euro. Grund dafür ist vor allem die schwache Entwicklung bei Volkswagen.
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5: Auf der A1 Richtung Saarbrücken zwischen Mehring und der Raststätte Hochwald West läuft die Unfallaufnahme auf dem linken Fahrstreifen. Seid bitte vorsichtig. Auf der A61 Richtung Koblenz zwischen Dorsheim und Stromberg stockt der Verkehr auf 3 Kilometern wegen eines Unfalls. Ebenfalls Richtung Koblenz, zwischen dem Dreieck Bad Neuenahr und dem Dreieck Sinzig, gibt es 2 Kilometer stockenden Verkehr. Habt eine gute und sichere Fahrt.
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5: Bei euch in Osthofen sind es aktuell 13 Grad, in Mannheim messen wir 12 und auch Frankenthal meldet 13 Grad. In der Nacht sinkt das Thermometer auf frische 7 Grad. So wird das Wetter morgen. Es erwartet euch ein Tag mit Wolken und Regen bei anfangs 7 Grad. Im Laufe des Tages steigt das Thermometer auf bis zu 11 Grad an.
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1: Und Rockbuddies, morgen ist ja Christi Himmelfahrt und damit auch Vatertag. Also eigentlich Bollerwagen raus, Grill an, Sonnenbrille auf. Das Wetter sagt aber eher Kapuze hoch. Also es wird kühl, wechselhaft, mit Schauern und örtlich sogar Gewittern. Wer morgen mit dem Bollerwagen unterwegs ist, braucht nicht nur Getränke, sondern wahrscheinlich auch Regenjacke, Wechselpulli und ein bisschen mentale Stärke.
2: Ein Regenschirm kann auch ein Sonnenschirm sein.
1: Aber es gibt ja auch Alternativen. Also wir haben uns mal umgeschaut. Ihr könnt es ja auch einfach mit Dach machen, ne? Es gibt ja diese Bierbikes oder Partybikes. Da sitzt man mit mehreren Leuten um so eine Art Tresen auf Rädern. Alle treten mit, einer lenkt und im besten Fall ist das Ding auch überdacht. Also im Prinzip Bollerwagen, nur mit Teamarbeit, Sitzplatz und weniger Matsch an den Schuhen. Sonst geht natürlich auch Kutschfahrt, Bowlingbahn, Escape Room, Indie, Minigolf, Kneipe oder einfach zu Hause bleiben, was Gutes essen und sich nicht dafür rechtfertigen, dass man keinen Bock auf 12 Grad und Nieselregen hat. Wie auch immer ihr es nennt, Christi Himmelfahrt, Vatertag, Herrentag, was auch immer ihr vorhabt, ich wünsche euch eine schöne Zeit und schickt mir doch gerne mal ins Studio, was ihr eigentlich morgen macht.
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1: Ich bin Tine Klimach. Das Kabinett hat das sogenannte Heizungsgesetz gekippt. Neue Heizungen dürfen weiter mit Gas und Öl laufen, allerdings ist ab 2029 ein Bioanteil Pflicht. Nun ist der Bundestag am Zug. Scharfe Kritik kommt von Umweltverbänden und den Grünen.
2: Pragmatisch, weniger ideologisch und zukunftsorientiert, so beschreibt die Bundesbauministerin heute die Reform. Das Ganze soll nun Gebäudemodernisierungsgesetz heißen und für Hauseigentümer bedeutet das mehr Planungssicherheit, für Mieter und Mieterinnen Schutz vor hohen Energiekosten. Und auch die Klimaziele, die würden damit erreicht. Kritiker dagegen sagen, die Gaslobby freue sich, der Klimaschutz dagegen, der komme unter die Räder. Claudia Wächter, Nachrichtenredaktion.
1: Cem Özdemir ist der neue Ministerpräsident von Baden-Württemberg. Die Abgeordneten des Landtags wählten ihn in Stuttgart mit einer großen Mehrheit zum Regierungschef. Özdemir ist damit der erste Regierungschef mit türkischen Wurzeln in der Geschichte der Bundesrepublik. Özdemir folgt auf Langzeitministerpräsident Winfried Kretschmann, der nach 15 Jahren aus dem Amt scheidet und ist nach ihm der zweite grüne Ministerpräsident Deutschlands. Mit einigen der mächtigsten Konzernchefs der USA im Gepäck ist US-Präsident Trump in China angekommen. Morgen trifft er sich mit Chinas Staats- und Parteichef Xi Jinping. Trump will vor allem eins erreichen, bessere Bedingungen für amerikanische Unternehmen auf dem chinesischen Markt.
3: Trump genoss den Empfang mit Sprechchören und Fähnchen sichtlich. Sein Sohn Eric, dessen Frau und Tech-Milliardär Elon Musk waren auch dabei. Bei den Gesprächen mit Xi geht es vor allem um Handelsfragen, den Zollstreit und offensichtlich auch um Deals auf dem Hightech-Sektor. Überschattet ist der China-Besuch vom Iran-Krieg, der Trumps Verhandlungsposition schwächt. Und auch die US-Waffenlieferungen an Taiwan sind ein Knackpunkt. Es gibt Sorge, dass Trump für Zugeständnisse aus Peking die US-Haltung zur Unabhängigkeit Taiwans ändern könnte. Aus den USA, Tina Eck.
1: Wer sich ein neues Elektroauto kauft, kann ab dem kommenden Dienstag staatliche Förderung beantragen. Das teilt das Bundesumweltministerium mit. Die Förderung gilt rückwirkend für Zulassungen ab dem 1. Januar. Geld gibt es für Kauf oder Leasing von Neuwagen. Grundsätzlich gilt, wer weniger verdient oder Kinder hat, soll stärker profitieren. Je nach persönlichen Umständen sind zwischen 1.500 und 6.000 Euro staatliche Unterstützung drin.
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4: Auf der A61 Richtung Koblenz gibt es zwischen dem Rastplatz Trollmühle und Stromberg nach einem Unfall 5 Kilometer Stau. Auf der A63 Richtung Mainz steht ihr zwischen dem Kreuz Alzey und Biebelnheim 1 Kilometer. Rechnet mit mindestens 13 Minuten Zeitverlust. Auf der A1 Richtung Saarbrücken läuft zwischen Mehring und der Raststätte Hochwald West eine Unfallaufnahme auf dem linken Fahrstreifen. Bitte vorsichtig fahren. Habt eine gute und sichere Fahrt.
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4: In Bürstadt zeigt das Thermometer 13 Grad. In Bad Dürkheim ebenfalls 13. Viernheim meldet 12 Grad. In der Nacht sinkt das Thermometer auf frische 8 Grad. So wird das Wetter morgen. Es erwartet euch ein Tag mit Wolken und Regen bei anfangs 8 Grad. Im Laufe des Tages steigt das Thermometer auf bis zu 12 Grad an.
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1: Die All American Rejects. Sie bringen im Mai ihr erstes Album seit 13 Jahren raus. Krass. Gehen mit Sandbox auch auf Tour und sind am 10. Juni in Berlin. Ihr Name kommt aus einer Textzeile aus dem Green Day Song Reject. Da heißt es nämlich: So when the smoke clears, here I am, your reject all American.
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1: Hier sind die All American Rejects mit ihrer ersten Single seit 13 Jahren. Hier ist King Kong.
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3: Ich bin Tine Klimach. Das Kabinett hat das sogenannte Heizungsgesetz gekippt. Neue Heizungen dürfen weiter mit Gas und Öl laufen, aber es soll ab 2029 ein Bioanteil Pflicht werden. Nun muss der Bundestag darüber abstimmen. Bundesbauministerin Verena Huberts sagte in Berlin:
4: Das ist der Startschuss für uns, für langfristige Planbarkeit und Planungssicherheit. Die notwendige Entscheidungsfreiheit für Hauseigentümer. Der Schutz des Klimas und ein Schutz von Mieterinnen und Mietern vor zu hohen Energiekosten.
3: Das Kabinett beschloss außerdem einen Entwurf, mit dem der Einsatz von sogenannten K.O.-Tropfen höher bestraft wird. Als nächstes geht der Gesetzentwurf in den Bundestag. Gegen einen Kinderarzt aus Brandenburg ist Anklage erhoben worden. Dem Mann werden insgesamt 130 Straftaten vorgeworfen, darunter schwerer sexueller Missbrauch sowie Vergewaltigung von Kindern. Viele der mutmaßlichen Taten sollen während der Arbeit passiert sein.
5: Der Arzt sitzt schon seit einigen Monaten in Untersuchungshaft. Laut Staatsanwaltschaft sollen sich die mutmaßlichen Taten über rund 12 Jahre gezogen haben. Angefangen haben die Ermittlungen nach der Anzeige einer Mutter Anfang des Jahres. Danach hat die Polizei Wohnungen durchsucht und zahlreiche Datenträger sichergestellt. Die Klinikgruppe sagt inzwischen selbst, das Vertrauen vieler Familien sei erschüttert und überprüft jetzt ihre Schutzmaßnahmen bei Untersuchungen von Kindern, unter anderem das Vier-Augen-Prinzip. Zoe Tassovali, Nachrichtenredaktion.
3: In den laufenden Tarifverhandlungen im Handel hat die Gewerkschaft Verdi zu den ersten Warnstreiks aufgerufen. Am Freitag sollen bundesweit Betriebe bestreikt werden, hieß es von dem Bundesvorstand. In Frankfurt am Main, Hamburg, Stuttgart und Dortmund finden außerdem Streikkundgebungen statt. In den laufenden Tarifverhandlungen bieten die Arbeitgeber ab November eine Erhöhung um 2% und ab August nächsten Jahres eine weitere um 1,5%. Verdi fordert aber insgesamt 7% mehr Lohn, mindestens 225 Euro. Zum Sport. Die USA wollen für Fans der Fußball-Weltmeisterschaft auf eine Kaution bei der Einreise verzichten. Für Einreisende mit einem gültigen Ticket sei keine Zahlung erforderlich, bestätigte eine Mitarbeiterin des Außenministeriums der Nachrichtenagentur Associated Press. Normalerweise müssen Bürger aus 50 Ländern Kautionen von bis zu $15.000 hinterlegen, um in die USA einzureisen.
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6: Auf der A63 Richtung Mainz, zwischen dem Kreuz Alzey und Biebelnheim, gibt es 2 Kilometer Stau. Ihr verliert dort mindestens 28 Minuten Zeit. Gute Fahrt.
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6: In Gernsheim sind es aktuell 11 Grad. In Bad Dürkheim haben wir 12, in Bürstadt ebenfalls 12 Grad. In der Nacht sinkt das Thermometer auf frische 8 Grad. So wird das Wetter morgen. Es erwartet euch ein Tag mit Wolken und Regen bei anfangs 8 Grad. Im Laufe des Tages steigt das Thermometer auf bis zu 12 Grad an.
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1: Und wir haben jetzt eine Band, die nur in Deutschland so richtig erfolgreich ist, nämlich Lansdowne mit ihrer neuen Scheibe Rescue.

0: ihrer amerikanischen Heimat Boston haben sie es schwer und sie haben tatsächlich auch nur einen deutschen Wikipedia-Eintrag, kein auf Englisch.
1: Aber das ging auch schon anderen großen Bands, wie zum Beispiel Depeche Mode, so, dass sie erst durch ihren Erfolg in Deutschland in die weite Welt weitergezogen sind.
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0: Hier sind Lansdowne mit Rescue.
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1: Ich bin Jan-Henna Reitze. Die Bundesregierung hat in ihrer Kabinettssitzung Änderungen bei den Vorgaben für neue Heizungen beschlossen. Geplant ist, dass weiterhin auch neue Gas- und Ölheizungen eingebaut werden dürfen. Außerdem hat die Bundesregierung einen Entwurf beschlossen, der härtere Strafen rund um K.O.-Tropfen vorsieht.
2: Geplant ist, dass K.O.-Tropfen rechtlich so eingestuft werden wie eine Waffe oder ein gefährliches Werkzeug. Das heißt, wer sie etwa nutzt, um ein wehrloses Opfer zu vergewaltigen oder auszurauben, muss mit mindestens 5 Jahren Haft rechnen. Allerdings ist es oft schwer nachzuweisen, dass K.O.-Tropfen etwa heimlich in Getränke gemixt wurden. Vergewaltigungen unter Einsatz von K.O.-Tropfen sind besonders hinterhältig und gefährlich, sagt Justizministerin Hubig. Und diese sexuelle Gewalt treffe vor allem Frauen. Thomas Brock, Nachrichtenredaktion.
1: Der US-Senat hat den Wunschkandidaten für den Chefposten der Notenbank von Präsident Donald Trump bestätigt. Kevin Warsh soll den Posten übernehmen. Die Demokraten sehen das kritisch und fürchten, dass Trump damit Einfluss auf Entscheidungen der Notenbank nehmen will, die eigentlich politisch unabhängig handeln soll. Internationale Bahnreisen sollen in der EU einfacher werden. Fahrgäste sollen zum Beispiel leichter Tickets für zusammenhängende Verbindungen mehrerer Verkehrsunternehmen kaufen können. Das schlägt die EU-Kommission vor.
3: Bisher muss man bei Reisen ins Ausland, die von unterschiedlichen Bahnunternehmen betrieben werden, die Tickets oft auf unterschiedlichen Plattformen buchen. Häufig sind 2 oder 3 Tickets nötig. Künftig sollen solche Tickets als eine Reise behandelt und auch auf Plattformen angeboten werden. Und bei Verspätungen oder Ausfällen beispielsweise soll man auch mit einem anderen Unternehmen die Reise fortsetzen dürfen. Auch Entschädigungen sollen einfacher werden. Jetzt ist das nur ein Vorschlag, nun sind die Regierungen am Zug. Dieter Ebeling, Brüssel.
1: Der Hersteller ruft Schokostreusel zurück, die bei Lidl verkauft worden sind. Bei einer Probe sind Salmonellen nachgewiesen worden. Wie die betroffene Packung genau aussieht, zeigt das Portal lebensmittelwarnung.de. Verkauft wurden die Schokostreusel fast in ganz Deutschland. Sie können zurückgegeben werden und das Geld dafür gibt es zurück.
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4: Hallo auf die Straßen. Aktuell liegen uns keine Meldungen vor. Ihr habt freie Fahrt. In 30 Minuten gibt es hier das nächste Update. Kommt gut und sicher an euer Ziel.
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4: In Gernsheim zeigt das Thermometer 10 Grad. Viernheim und Ludwigshafen liegen bei 11 Grad. In der Nacht sinkt das Thermometer auf frische 8 Grad. So wird das Wetter morgen. Es erwartet euch ein Tag mit Wolken und Regen bei anfangs 8 Grad. Im Laufe des Tages steigt das Thermometer auf bis zu 12 Grad an.
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5: Und in diesem Fall reisen wir ins Jahr 1969 zu einem Ereignis, das als die dunkle Seite von Woodstock in die Geschichte einging, das Altamont Free Konzert der Rolling Stones. I see a red door and I want it. Wir schreiben den 6. Dezember 1969. Die Rolling Stones wollten das Jahr mit einem gigantischen, kostenlosen Konzert abschließen. Ein Woodstock des Westens im Altamont Speedway in Kalifornien. Über 300.000 Fans pilgerten dorthin, um Mick Jagger und Co. live zu erleben. Das klingt jetzt alles erstmal nach einer friedlichen Hippie-Party, doch das Ganze wurde dann zum Chaos des Todes. Vorab gab schon so die ein oder andere kritische Stimme, ja, das Konzert könnte ja aus dem Ruder laufen. Damit das nicht passiert, haben die Stones damals als Security die Hells Angels erstmal engagiert. Und ratet mal, womit sie bezahlt wurden. Mit Bier im Wert von $500. Nicht die beste Idee. Die Rocker-Gang nahm ihren Job brutal ernst. Statt Fans zu beschützen, fingen sie an, wahllos Leute zu verprügeln. Ein Fotograf wurde sogar bewusstlos geschlagen. Dann, während die Stones gerade Under My Thumb spielten, eskalierte aber alles komplett. Ein 18-jähriger schwarzer Fan, der stand in der Menge, offenbar mit einer Pistole in der Hand. Ein Hells Angels-Mitglied sah das, zog ein Messer und erstach ihn vor mehreren tausend Augenzeugen. Der Jugendliche verblutete noch vor der Bühne. Und die Stones, die spielten weiter. Völlig überfordert, versuchten die Menge zu beruhigen. Doch Altamont war bereits zum Albtraum geworden.
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1: Und jetzt haben wir echte Newcomer für euch. Frisch aus den USA und bei uns noch recht unbekannt. The Pro.

0: haben gerade erst ihre Debüt-EP rausgebracht und bringen uns atmosphärischen Alternative Rock aus Los Angeles mit.
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0: Hier sind The Probs mit Seyama.

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5: Ich bin Jan-Henner Reitze. Die Bundesregierung will bis zur Sommerpause ein großes Reformpaket schnüren, mit dem viele zentrale Streitpunkte gelöst werden. Dabei sollen Arbeitgeber und Gewerkschaften einbezogen werden, möglichst bei einem gemeinsamen Treffen im Kanzleramt. Die Reaktionen auf diese Idee sind aber zurückhaltend.
6: Möglichst alle an einen Tisch bringen und dann die großen Reformen umsetzen. Darauf hofft die Bundesregierung. Ob dieser Dialog aber zustande kommt und dann auch zu Kompromissen führt, ist fraglich. Die Arbeitgeber etwa sind nicht begeistert. Zuletzt habe man mit den Gewerkschaften nicht mal über flexiblere Arbeitszeiten sprechen können, sagt Verbandschef Kampeter. Und auch der Deutsche Gewerkschaftsbund ist skeptisch. DGB-Chefin Fahimi erwartet ernsthafte Gespräche. Man werde sicher nicht nur einfach zum Fototermin ins Kanzleramt kommen. Thomas Brock, Nachrichtenredaktion.
5: Schon im Kabinett beschlossen hat die Bundesregierung, wie sie das umstrittene Heizungsgesetz der Ampel-Vorgängerregierung ändern möchte. Die Vorgabe, dass neue Heizungen zu 65% mit erneuerbaren Energien betrieben werden müssen, fällt nach den Plänen weg. Weiter sollen auch neue Öl- und Gasheizungen eingebaut werden können. Die müssen schrittweise aber anteilig mit Bioöl oder Biogas betrieben werden können. Als Antwort auf russische Angriffe greift die Ukraine verstärkt russische Öl- und Gasanlagen an. Drohnen haben mehrere Brände in Russland ausgelöst.
7: Ukrainische Drohnen attackierten laut russischen Behörden eine gasverarbeitende Fabrik in Astrachan am Kaspischen Meer. Herabstürzende Trümmer verursachten demnach ein Feuer und auch in der südrussischen Region Krasnodar gab es einen Brand und Schäden an mehreren Orten. Nordöstlich von Moskau stürzten Drohnentrümmer in Jaroslawl auf ein Industrieobjekt. Kiew nahm dort die Raffinerie schon mehrfach ins Visier. Mit Angriffen auf den Öl- und Gassektor will die Ukraine Moskaus Finanzierung des Angriffskriegs erschweren. Katharina Schröder, Moskau.
5: Wegen des Vorwurfs sexueller Straftaten in 130 Fällen ist Anklage gegen einen Kinderarzt aus Rathenow in Brandenburg erhoben worden. Er sitzt seit November in Untersuchungshaft. Die große Zahl der mutmaßlichen Taten war bisher unbekannt. Den Großteil soll der Kinderarzt während seiner beruflichen Tätigkeit in einem Krankenhaus begangen haben, über einen Zeitraum von 12 Jahren.
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8: Hallo auf die Straßen. Aktuell liegen uns keine Meldungen vor. Ihr habt freie Fahrt. In 30 Minuten gibt es hier das nächste Update. Kommt gut und sicher an euer Ziel.
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8: In Mannheim sind es aktuell 10 Grad, in Heppenheim ebenfalls 10 und auch in Bad Dürkheim messen wir 10 Grad. In der Nacht sinkt das Thermometer auf frische 8 Grad. So wird das Wetter morgen. Es erwartet euch ein Tag mit einigen Wolken und Regen bei anfangs 8 Grad. Im Laufe des Tages steigt das Thermometer auf bis zu 12 Grad an.

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1: Die Foo Fighters haben ihr neues Album Your Favorite Toy rausgebracht und die aktuelle Single heißt Off.

0: Und insgesamt werden Dave Grohl und Co. auf dieser Scheibe wieder deutlich härter, lauter und einfach wieder hardrockiger.
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0: Hier sind die Foo Fighters mit Of All People.
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1: Ich bin Jan-Henner Reitze. US-Präsident Donald Trump ist zu einem Besuch in China angekommen. Dort sind Gespräche mit Staatschef Xi Jinping geplant. Erreichen will Trump vor allem bessere Bedingungen für amerikanische Unternehmen auf dem chinesischen Markt.
2: Trump genoss den Empfang mit Sprechchören und Fähnchen sichtlich. Sein Sohn Eric, dessen Frau und Tech-Milliardär Elon Musk waren auch dabei. Bei den Gesprächen mit Xi geht es vor allem um Handelsfragen, den Zollstreit und offensichtlich auch um Deals auf dem Hightech-Sektor. Überschattet ist der China-Besuch vom Iran-Krieg, der Trumps Verhandlungsposition schwächt. Und auch die US-Waffenlieferungen an Taiwan sind ein Knackpunkt. Es gibt Sorge, dass Trump für Zugeständnisse aus Peking die US-Haltung zur Unabhängigkeit Taiwans ändern könnte. Tina Eck, USA.
1: Die Bundesregierung aus Union und SPD tut sich schwer, bei Sozialreformen und Haushalt zueinander zu finden. Überwinden will sie diese Gräben durch einen Schulterschluss mit Arbeitgebern und Gewerkschaften, die möglichst gemeinsam mit an den Tisch geholt werden sollen, damit dann Kompromisse gefunden werden, die alle mittragen. Ob das klappt, wird skeptisch gesehen. Arbeitgeber, Wirtschaft und Gewerkschaften sind nicht überzeugt, dass die anderen Beteiligten kompromissbereit sind. Das Amtsgericht München hat den YouTuber Marvin Wildhage unter anderem wegen Urkundenfälschung zu einer Geldstrafe verurteilt. Er hatte sich mit einem gefälschten Maskottchenkostüm bei der Fußball-EM 2024 Zugang zum Stadion in München verschafft.
3: Ein Fake-Maskottchenkostüm, gefälschte Akkreditierungen und ein manipuliertes Autokennzeichen. Damit schaffte es der YouTuber Marvin Wildhage beim EM-Eröffnungsspiel Deutschland gegen Schottland bis aufs Spielfeld. Wildhage argumentiert, das war investigativer Journalismus, um Sicherheitslücken bei der UEFA aufzudecken. Das Münchner Amtsgericht sieht das anders. Wildhage soll 60 Tagessätze zu je 150 Euro zahlen, also insgesamt 9.000 Euro. Zudem werden 5.400 Euro aus Webvideo-Einnahmen eingezogen. Aus München, Moritz Einzel.
1: In den vergangenen Wochen sind in Brandenburg in mehreren Fällen Rinder gestohlen worden. Insgesamt mehr als 150 Tiere, darunter auch wertvolle Zuchttiere. Die Polizei prüft, ob die Fälle zusammenhängen. Der Bauernverband rät, Kontrollgänge zu verstärken.
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4: Hallo auf die Straßen. Aktuell liegen uns keine Meldungen vor. Ihr habt freie Fahrt. In 30 Minuten gibt es hier das nächste Update. Kommt gut und sicher an euer Ziel.
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4: In Gernsheim zeigt das Thermometer 10 Grad, in Viernheim ebenfalls 10. Neustadt an der Weinstraße meldet 8 Grad.
5: In der Nacht sinkt das Thermometer auf frische 8 Grad. So wird das Wetter morgen. Es erwartet euch ein Tag mit einigen Wolken und Regen, bei anfangs 8 Grad. Im Laufe des Tages steigt das Thermometer auf bis zu 12 Grad an.
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1: Dass zwei Brüder eine Rockband gründen, das hat Tradition. Eddie und Alex Van Halen zum Beispiel oder natürlich Malcolm und Engelhardt.

0: auch Joel und Ryan O'Keefe haben das bei Airborne erfolgreich getan. Und die Jungs aus Warrnambool, Australia, haben wieder eine fette neue Nummer am Start.
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0: Hier sind Airborne mit A Life After Death.
1: Yes.

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1: Ich bin Jan-Henner Reitzer. Die Bundesregierung hat in ihrer Kabinettssitzung Änderungen bei den Vorgaben für neue Heizungen beschlossen. Geplant ist, dass weiterhin auch neue Gas- und Ölheizungen eingebaut werden dürfen. Außerdem hat die Regierung einen Entwurf beschlossen, der härtere Strafen rund um K.O.-Tropfen vorsieht.
2: Geplant ist, dass K.O.-Tropfen rechtlich so eingestuft werden wie eine Waffe oder ein gefährliches Werkzeug. Das heißt, wer sie etwa nutzt, um ein wehrloses Opfer zu vergewaltigen oder auszurauben, muss mit mindestens 5 Jahren Haft rechnen. Allerdings ist es oft schwer nachzuweisen, dass K.O.-Tropfen etwa heimlich in Getränke gemixt wurden. Vergewaltigungen unter Einsatz von K.O.-Tropfen sind besonders hinterhältig und gefährlich, sagt Justizministerin Hubig. Und diese sexuelle Gewalt treffe vor allem Frauen. Thomas Brock, Nachrichtenredaktion.
1: US-Präsident Donald Trump ist zu einem Besuch in China angekommen. Bei den bevorstehenden Gesprächen mit dem chinesischen Staatschef Xi Jinping möchte Trump vor allem wirtschaftliche Beziehungen verbessern. Auch Elon Musk ist bei der Reise dabei. Es geht auch um den Krieg im Iran und Chinas Ansprüche auf Taiwan. Internationale Bahnreisen sollen in der EU einfacher werden. Fahrgäste sollen zum Beispiel leichter Tickets für zusammenhängende Verbindungen mehrerer Verkehrsunternehmen kaufen können. Das schlägt die EU-Kommission vor.
3: Bisher muss man bei Reisen ins Ausland, die von unterschiedlichen Bahnunternehmen betrieben werden, die Tickets oft auf unterschiedlichen Plattformen buchen. Häufig sind 2 oder 3 Tickets nötig. Künftig sollen solche Tickets als eine Reise behandelt und auch auf Plattformen angeboten werden. Und bei Verspätungen oder Ausfällen beispielsweise soll man auch mit einem anderen Unternehmen die Reise fortsetzen dürfen. Auch Entschädigungen sollen einfacher werden. Jetzt ist das nur ein Vorschlag, nun sind die Regierungen am Zug. Dieter Ebeling, Brüssel.
1: Der Hersteller ruft Schokostreusel zurück, die bei Lidl verkauft worden sind. Bei einer Probe sind Salmonellen nachgewiesen worden. Wie die betroffene Packung genau aussieht, zeigt das Portal lebensmittelwarnung.de. Verkauft wurden die Schokostreusel fast in ganz Deutschland. Sie können zurückgegeben werden und das Geld dafür gibt es zurück.
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4: Hallo auf die Straßen. Aktuell liegen uns keine Meldungen vor. Ihr habt freie Fahrt. In 30 Minuten gibt es hier das nächste Update. Kommt gut und sicher an euer Ziel.
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4: In Grünstadt zeigt das Thermometer 9 Grad. In Mutterstadt ist es etwas milder mit 10 Grad, während Eisenberg 8 Grad meldet. In der Nacht sinkt das Thermometer auf frische 8 Grad. So wird das Wetter morgen. Es erwartet euch ein Tag mit einigen Wolken und Regen bei anfangs 8 Grad. Im Laufe des Tages steigt das Thermometer auf bis zu 12 Grad an.
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1: Gibt es eigentlich was Romantischeres als eine Rockband, die sich schon in der Highschool gegründet hat?
2: Nicht. Frag mal nach bei Green Day, U2, Van Halen, Red Hot Chili Peppers und wie sie alle heißen. Ich würde sagen nein.
1: Jo, und das gilt auf jeden Fall auch für All Time Low aus dem schönen Towson, einem Vorort von Baltimore.
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1: Hier sind sie jetzt mit ihrer neuen Scheibe Falling for Strangers.
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1: Ich bin Jan-Henner Reitzer. Die Bundesregierung will bis zur Sommerpause ein großes Reformpaket schnüren, um damit zentrale Streitpunkte zu lösen. Dabei sollen Arbeitgeber und Gewerkschaften einbezogen werden, möglichst bei einem gemeinsamen Treffen im Kanzleramt. Die Reaktionen auf diese Idee sind aber zurückhaltend.
2: Möglichst alle an einen Tisch bringen und dann die großen Reformen umsetzen. Darauf hofft die Bundesregierung. Ob dieser Dialog aber zustande kommt